0: Das Dschungelcamp, ich bin ein Star, holt mich hier raus, nicht alles echt, oft tränenreich, Teil 2 zum Thema, was sagen die Sterne?
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2: Löwe, wer angibt, hat mehr vom Urwald. Er hält sich hier für den König der Tiere, dabei gibt es im Dschungel gar keine Löwen. Und so hofft die Großkatze vergeblich auf Sonderbehandlung wie Palmblattwedeln oder Luxusfutterrationen. Wenn der nun Starallüren herauskehrt, dann macht ihm das Leben Termitenfeuer unterm Hintern und seine Käfer muss er auch selber poolen. Jungfrau, unsaubere Methoden. Wie die Jungfrau zum Kinde ist der Hygienefanatiker in ganz andere Umstände gekommen, als er sich bei der Buchung des Natururlaubes ausgerechnet hat. Die kritische Nörgelei fängt bei der mangelnden Reinlichkeit an und hört nicht auf, bis mit jeder Unzulänglichkeit des Dschungelalltags systematisch aufgeräumt ist. Waage. Niedrige Ekelschwelle. Igitt, wie unappetitlich die Waage solche Wuseleien findet, die man mit manikürten Fingernägeln sowieso nicht anfassen mag. Vom Verspeisen ist gar nicht zu reden. Heuschrecken an Fliegenschiss auf Blätterteller könnte man ihr in einem stilvollen Ambiente ja vielleicht servieren, aber doch nichts, was mit dem Bauch im Schmutz gekrochen ist. Skorpion. Die Schlange im Schlafsack. Wer so unverfroren im reptilienverseuchten Sumpf tief gründelt, den graust es wohl vor gar nichts. Weil er gerne giftige Machtspielchen wie Stich oder Stirb veranstaltet, geht ein Skorpion mit Vipern, Natter und anderen Lebensbedrohlichkeiten ins Bett. Aber meistens endet die gemeinsame Nacht tödlich für das Getier.
0: Die letzten 4 Sternzeichen nach Elton John, Nikita.

0: Bitteschön, nach Elton John die letzten vier Sternzeichen zum Thema Dschungelcamp.
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2: Schütze. Super Survival. Vielleicht hilft positives Denken ja auch gegen Tropenkrankheiten, Krötengift oder Würgeattacken. Auf jeden Fall findet der Schütze alles Oberklasse im Unterholz und überlebt fast immer. Das Größte sind für ihn Elefanten, Urwaldriesen oder übermäßig farbenprächtige Vögel. Je bunter und fremdartiger das Abenteuer, desto besser. Steinbock. Ein Bett im Dornfeld. Wer eine feste Schale hat, braucht kein weiches Lager. Steinböcke ziehen einfach klare Grenzen aus lianengestrickten harten Matten zwischen sich und dem kratzigen Gestrüpp. Zur Sicherheit stellen sie den wilden Tieren nachts Jagdverbotsschilder vor die gierigen Nasen. Pff, als ob die Lust auf so einen trockenen Knochen hätten. Wassermann. Spinnen für Spinner. Der begnadete Erfinder macht die Dschungelbewohner mit seinen wirren Ideen ganz kirre. Er baut selbstreinigende Toiletten aus Mistkäfern, hält sich Flugfrösche wegen der Frischluftbewegung und vernetzt mit gesponnenen Fäden von Baum zu Baum eine Hängeschaukel. Wassermänner haben das gewisse Etwas eben auch im Urwald. Fische. Der mit dem Krokodil schwimmt. Urwaldmärchen wie aus Tausend und einer Dschungelnacht mit farbigen Nebelregenbogen, verwunschenen Lichtungen und einem Meer traumhafter Orchideenblüten möchten Fische erleben. Sie ernähren sich von Luftwurzeln und Liebe, Beeren oder Früchten, damit sie keinem Tierchen etwas zuleide tun. Umgekehrt klappt das leider nicht immer.
0: Nächsten Sonntag ein neues Horoskop.

ist alles. Mehr kann man eigentlich nicht sagen. Mehr muss man nicht sagen. Denn das war's für heute. Hab eine feine Woche. Bis nächsten Sonntag. Ich bin raus. Gutes Nächtle.

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Und weiter geht's mit einem gemeinsamen Hit von den Pet Shop Boys und Dusty Springfield. Das war ein Neuzugang im August des Jahres 1987. Und der Titel wirft die Frage auf, what have I done to deserve this?

0: Das war ein One Hit Wonder aus den deutschen Single Charts und der war im August des Jahres 1991. Das war das Rhythm Syndicate und das war der Hit P-A-S-S-I-O-N.
1: Die Gruppe Rhythm Syndicate stammt aus Connecticut. Wichtigste Mitglieder sind der Sänger Evan Rogers und der Gitarrist Carl Sturken. Beide kamen aus New York. Sie sind ein Komponisten- und Produzententeam. Sie schrieben zunächst für andere, bevor sie ihre eigene Gruppe gründeten. P-A-S-S-I-O-N war ihr einziger Hit in den deutschen Charts und erreichte 1991 Platz 82.

Jede Karriere musste einmal beginnen, doch die von der Gruppe Marquez aus Hannover. Sie hatten bis heute 10 Hits in den deutschen Singlecharts und dies hier war der erste. Das war ein Neuzugang im August des Jahres 2006 und der Hit heißt El Temperamento. Tja, und dies hier ist die große Natasha Bedingfield. Für sie ihr 5. Hit in den deutschen Singlecharts. Der war neu im August des Jahres 2007 und er trägt den Titel Soulmates.

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1: Der dritte Hit in den deutschen Single Charts für die CNC Music Factory. Und das war 19. August des Jahres 91. 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
1: Tja, dies hier war der erste und größte Hit in den deutschen Single Charts für M People. Das war 19. August des Jahres 93. Der Hit heißt One Night in

0: Das war jetzt weiter Hit in den deutschen Single Charts und das war am 90. August des Jahres 2001. Das war O-Town und das war der Hit All or Nothing.
1: O-Town steht für Orlando Town, der Heimatstadt der Band in Florida. Sie wurde im Jahre 2000 für die Reality-Serie Making the Band zusammengestellt. Die Serie lief über 3 Staffeln und es wurden in dieser Zeit 2 Alben veröffentlicht. Dann löste sich die Band wieder auf, bevor sie sich 2013 wieder vereinte. All or Nothing war ihr 2. und größter Hit und erreichte 2011 in den deutschen Charts Platz 10.

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2: Im Studio Holger Dilk. Schönen guten Morgen. Die neue Verpackungsverordnung der Europäischen Union macht vielen Online-Händlern auch in Deutschland zu schaffen. Mit der Verordnung will die EU Müllmengen reduzieren. Verbunden ist das aber mit einem hohen bürokratischen Aufwand und Zusatzkosten in dreistelliger Höhe, weil Händler nun Ansprechpartner in anderen Ländern benennen müssen. Für kleinere Betriebe lohnt sich der Versand dorthin damit nicht mehr, so René Glaser vom Handelsverband.
3: Das gilt insbesondere für Händler, die nur gelegentlich Waren versenden, beziehungsweise diese Waren in mehrere europäische Länder versenden, da für jedes Land ein eigener Bevollmächtigter bestellt werden muss.
2: Ein junger Mann aus dem Raum Trier soll Jugendliche im Internet zu schweren Straftaten angestiftet haben. Die Bundesanwaltschaft hat die Ermittlungen übernommen. Sönke Röhling, das Ganze erinnert an den sogenannten White Tiger aus Hamburg.
4: Ja, und die Taten gehen auch genau in die gleiche Richtung. Der 19-Jährige soll Rädelsführer einer terroristischen Vereinigung sein, die im Internet gezielt nach jungen Menschen sucht und sie so manipuliert, dass die sich dann selbst verletzen oder sogar umbringen. Der 19-Jährige wurde bereits Mitte März festgenommen. Seitdem sitzt er in Untersuchungshaft. Gegen den sogenannten White Tiger läuft bereits der Prozess vor dem Landgericht Hamburg. Auch er soll Kinder im Netz schwer missbraucht haben.
2: Der Deutsche Städtetag fordert die Einführung einer Pflegevollversicherung. Die Kommunen stünden aktuell komplett an der Wand, weil sie einspringen müssen, wenn Senioren die Heimplätze nicht mehr selbst bezahlen können, so Städtetagspräsident Jung in der Neuen Osnabrücker Zeitung. Auf den Autobahnen drohen heute und Sonntag viele Staus. Laut ADAC fahren viele Urlauber nach Hause, andere starten erst in die Ferien. Besonders voll kann es Richtung Norden an den Küsten und vor den Alpen werden. Dazu bremsen bundesweit rund 1000 Baustellen den Verkehr aus. David gegen Goliath heißt es ab heute. Im DFB-Pokal steht die erste Runde auf dem Programm. 64 Teams wollen ins Endspiel nach Berlin. Mehr von Silas Quiring.
5: Zum Auftakt bekommt es heute Abend unter anderem Oberligist SC St. Tönis mit Eintracht Frankfurt zu tun. Und Drittligist Hansa Rostock spielt gegen den Finalisten der Vorsaison, den VfB Stuttgart. Morgen spielt dann unter anderem RB Leipzig bei Eintracht Trier aus der Regionalliga. Und am Montag trifft Bundesliga-Rückkehrer Schalke 04 auf den hallischen FC. Titelverteidiger FC Bayern und Dortmund steigen erst in 2 Wochen in den Pokal ein. Sie spielen morgen erstmal um den Supercup.
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6: Mit KI-Support. Viele Wolken gibt's heute Morgen. An der Küste kommen vereinzelt Schauer oder kurze Gewitter runter.

Laufe des Tages wird es im Süden richtig nass mit verbreitet Regen, teils kräftig und mit Gewittern. Sonst wechseln sich Wolken und trockenere Phasen ab. Die Höchstwerte liegen zwischen 18 und 27 Grad. Morgen geht's mit Sonne und Wolken weiter, dazu maximal 23 Grad.

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0: Diana Ross and Supremes, Let It Your Love Go, war der Opener meiner Sendung.
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0: Endlich Freitag. Freitag ist heute der 21. August 2026 und ihr hört die Sendung Der Morgen mit Gernot. Gleich zum Anfang mal eine kleine Entschuldigung. Ich habe gemerkt, diese Sendung, die davor war, ne, ihr wisst ja, meine Sendung wird ja immer wiederholt von 3 bis 6 Uhr, die war leider vom Mittwoch. Ich weiß. Ich Dösel musste gestern los, ja, sofort gleich nach der Sendung, nach 9, und habe also die Wiederholungssendung nicht mehr reingetan in den Ordner praktisch, der dann dafür zuständig ist, dass morgens um 3 die Sendung abgespielt wird. Es tut mir leid, dass ihr dann davon Mittwoch hören musstet. Ausfall gibt's nicht. Das Problem ist nur, dass dann also praktisch eine Sendung von vor 2 Tagen kommt, anstatt die vom Vortag. Sorry, tut mir leid, ich achte drauf und mach mir jetzt einen Knoten ins Taschentuch.

0: Hört sich an wie so ein 311er Porsche oder sowas. Ronnie and the Hot Potatoes, mein Auto ist kaputt. Tok, tok, tok, tok, tok, tok, tok, tok. 6 Uhr und 12 Minuten haben wir es. 3 Minuten vor Viertel 7. Wie immer gibt es so einen oder anderen Titel von Cenk und Stevens, von denen habe ich bestimmt auch so 60, 70 Titel bestimmt drin, ne? Ja. Das ist mein Jugendidol, da stehe ich auch zu, kein Problem. Baby If Retouch, hören wir jetzt.
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0: Shaken Stevens, Baby, Every Touch. Um 6 Uhr und 15 Minuten, ganz genau, Viertel 7 haben wir es, oder auch Viertel nach 6 genannt. Atemlos geht's jetzt durch die Nacht nochmal kurz, ja, bevor dann der Morgen richtig beginnt mit Helene Fischer, ja. Ich denke mal, ist durchaus einer ihrer berühmtesten Songs. Nicht der, da gibt's vielleicht noch ein paar andere sogar, aber der hier ist ja im Zusammenhang mit der Fußballweltmeisterschaft unheimlich berühmt geworden.
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0: Helene Fischer, atemlos durch die Nacht hier in meiner Sendung, der Morgen mit Gernot und als ausgleichende Gerechtigkeit dann nächste Stunde oder so ein von Andrea Berg. 6 Uhr und 20 Minuten, 10 Minuten vor 6:30. Ihr wisst, zu dieser Zeit gibt's bei mir dann immer den Beitrag. Genau, den Beitrag, den hören wir jetzt auch. Und danach Slay Fox und Let's Go All The Way. Na bitte.
1: Ein technisch versierter Scherzbold hat in Frankfurt-Oder den Lautsprecher am Turm der historischen Marienkirche manipuliert und die Innenstadt mitten in der Nacht mit Popmusik beschallt. Das einstündige unerwünschte Konzert war am Mittwochabend im Stadtzentrum weithin und sehr laut zu hören, berichtete die Polizei am Donnerstag. Um den Lärm zu stoppen, stiegen die Beamten auf den mittelalterlichen Turm und entdeckten hoch oben, dass ein Walkman über eine Schaltuhr am Lautsprecher angeschlossen war. Etliche Bürger hatten sich bereits über den ruhestörenden Lärm beschwert. Sogar die Feuerwehr rückte aus, um notfalls die große Leiter auszufahren. Der Verursacher des Lärms war auch am Donnerstag noch unbekannt. Für Polizeisprecher Dieter Schulze ist aber klar, der muss sich ausgekannt haben.
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0: Slay Fox und Let's Go All The Way. Schöne Nummer, rocklastige Klänge zum Wachwerden, zum Ohren durchpusten. Hier in meiner Sendung Der Morgen mit Gernot. 6 Uhr und 26 Minuten haben wir es. 4 Minuten vor 6:30. Jetzt gibt es ein schnuckeliges Medley für die gemäßigte Unterhaltungsmusik mit Disco Fox Garantie. Mein lieber Mann, auf so eine Moderation muss man erstmal kommen. Gernot, was hast du bloß im Kaffee? Uwe Busse mit dem Uwe Busse Hit Medley. Allerdings hier die gekürzte Variante, die Radio-Edit-freundlichere.
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0: Genau, die gekürzte Variante, das Uwe Busse Hitmetal geht sonst 6 Minuten 10 oder so, habe ich auch schon mal gespielt, hier bei mir in der Sendung, der Morgen mit Gernot, und nächste Mal bestimmt dann wieder die volle Variante. 6 Uhr und 30 Minuten haben wir es, ganz genau 6:30. Jetzt gibt's das Wetter und ein paar Verbrauchertipps, wie immer schließen sich an, wisst ihr ja, und dann eine schöne Nummer von den Bee Gees, beziehungsweise Dingens, Barry Gibb, ne? Und was fällt mir noch dazu ein? Das Ding gibt's auch in Deutsch. Tatsächlich, wenn wir demnächst mal hören, ja? Susanne Schubert, viel zu heiß, singt sie das Ding in Deutsch. Wenn wir demnächst mal hören, hier das Original You Win Again, aber erst das Wetter.
1: Mit KI-Support. Viele Wolken gibt's heute Morgen. An der Küste kommen vereinzelt Schauer oder kurze Gewitter runter. Im Laufe des Tages wird's im Süden richtig nass mit verbreitet Regen, teils kräftig und mit Gewittern. Sonst wechseln sich Wolken und trockenere Phasen ab. Die Höchstwerte liegen zwischen 18 und 27 Grad. Morgen geht's mit Sonne und Wolken weiter, dazu maximal 23 Grad.

0: Die Bee Gees mit You Win Again um 6:35. Zeig mal, ja, gerade noch so. 35, aber gerade noch so. Ihr Lieben, die Flippers, die habe ich auch immer sehr gerne im Programm. Die, wenn wir jetzt hören, mit dem Titel Kein Weg zu weit. Und danach gucken wir mal, wer heute Geburtstag hat.
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Na, schauen wir mal, wer hat denn heute am 21. August Geburtstag? Oliver Geisen, ja, der deutsche Fernsehmoderator, wird heute 57 Jahre alt, 1969 geboren. Carrie Ann Moss, ja, die kanadische Schauspielerin von Matrix, kennt ihr bestimmt vielleicht, die ist 1967 geboren und wird heute 69 Jahre alt. Herzlichen Glückwunsch zum Purzeltag. Die Prinzessin Margret, ja, die Schwester von Queen Elizabeth II., am 21. August 1930 geboren. Sie verstarb 2002 im Alter von 71 Jahren. Und eine Country-Größe sondersgleichen. Der US-amerikanische Country-Sänger und Songwriter Kenny Rogers, ja, am 21. August 1938 geboren und verstarb im Alter von 81 Jahren 2020. Den hören wir jetzt auch, und zwar mit dem Titel Ruby, Don't Take Your Love to Town. Schöne Nummer. Kenny Rogers und allen anderen Geburtstagskindern selbstverständlich auch alles Gute zum heutigen Purzeltag. 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
1: Geburtstagskind des Tages, Kenny Rogers und Ruby, Don't Take Your Love to Town. Der Gerhard Wendland hat eine schöne deutsche Covervariante davon gemacht, fällt mir gerade ein. Ne? Herzlichen Glückwunsch nochmal. 6 Uhr und 43 Minuten haben wir es, 2 Minuten vor 6:45. Gigi Anderson knutscht uns jetzt in den Himmel. Küss mich in den Himmel, singt er.
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0: Küss mich in den Himmel, Gigi Anderson, der hat es aber auch wirklich immer drauf, ne? Gute Laune Musik und gute Unterhaltungsmusik vor allen Dingen darzustellen. Das ist echte was für ein Ding? Mit VIP-Musik, ja, also zumindest bei mir, ne, mit dem linken und rechten großen C. Dich? Nee? Na gut, dann vielleicht mit dem Augenlid so ein bisschen? Noch zu müde für, wa? Ja, ich verstehe. Ihr Lieben, zum Ende meiner Sendung, ne, ganz zum Ende. Nee, der ist jetzt noch nicht. Nein, nix Bravo und Hurra schreien. Nee, so weit ist es noch nicht. Ihr wisst das, dann so eine Minute vor neun, ne, da spiele ich doch immer die letzte Strophe vom Günter Gabriel in seinen Titel Deutschland ist. Ne? Der ganze Titel ist klar, den hören wir irgendwann später mal hören, davon will ich jetzt nicht reden. Aber es gibt ein englisches Original, wo er das her hat. Das Ding ziehen wir uns jetzt mal rein. Das Original kommt von Tom T. Hall und heißt Country Is. Das Ding ziehen wir uns jetzt rein, die Melodie kennen wir von Deutschland ist, ne? Ist klar. Und nun in Englisch, ja, wer weiß, was der da singt alles. Ja? Vielleicht singt der schmutzige Sachen. Prima, gibt es bestimmt noch. Eine Verlängerung oder so, eine Maxi-Fassung.
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0: Hat er wiedererkannt? Ja, so ein bisschen anders klingt es schon, aber es ist tatsächlich das Vorbild, ja, das geistige Vorbild von Deutschland ist und Günter Gabriel seinem legendären Song, wo ihr immer die letzte Strophe hört, bei mir, wenn ich meine Sendung beende, ne? Der Text von Günter Gabriel, der ist ja unheimlich passend, ja, und überleg mal, wie alt der Titel schon ist und heute aktueller denn je, ja. Ja, Deutschland ist das, was wir aus Deutschland machen. Das stimmt. Ja, wir müssen aufpassen, dass unser schönes Heimatland nicht den Bach runter rennt. Und da ist jeder zu aufgerufen, ein bisschen seinen Teil dazu beizutragen. Ne? Völlig richtig. So, ihr Lieben, neues Thema. Pretty Belinda kennen wir durchaus, na klar, vom Chris Andrews bzw. Tateo. Der singt auch eine deutsche Variante. Wir hören jetzt von Bernd Spier eine deutsche Variante. Pretty Belinda, bitteschön.
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0: 6:52 Uhr, 8 Minuten vor 7.

Da haben wir Kinder auch einen schmutzigen Text zu gemacht, aber den kann ich nicht sagen, der ist nicht ganz jugendfrei. Ja, ich sitze im Schlauchboot und nein, Gerlo, du singst das jetzt nicht. Außerdem kannst du gar nicht singen, das stimmt. Bernd Spier mit dem Chris Andrews Song Pretty Belinda hier in der deutschen Fassung. 6 Uhr und nach gleich 55 Minuten, 5 Minuten vor 7. Ihr Lieben, die erste Stunde haben wir zusammen geschafft. Freue ich mich, dass ihr so zahlreich eingeschaltet habt. Ja, wie immer. Einige müssen ja los. Oh, die habe ich gar nicht verabschiedet. Ins Wochenende, ne? Alle anderen schönartig sitzen bleiben und erwartungsvoll die Nachrichten lauschen. Vielleicht mal mit einer guten Meldung. Vielleicht, ja. Man hofft ja jeden Tag, dass man die Nachrichten mal was Gutes hört, ne? Ja, in den letzten Monaten nur so ein Schnickschnack mit Kopfschütteln. Nee, man mag schon gar keine Nachrichten mehr hören, ne? Aber die Hoffnung stirbt zuletzt. Vielleicht gibt es dann doch eines Tages die Mail, dass der Typ zwischen Februar und April mit dem Hubschrauber abgestürzt ist. Gernot, du bist ja ein Böser. Mir doch egal. Ja, mir egal. 87% wollen den nicht mehr. An der Stelle, also ich würde bei 50% schon den Hut nehmen. Definitiv, weil ich hätte einen Hintern in der Hose, ne? Und ich will ja ein bisschen Gesicht wahren. Wenn mich 50% der Leute nicht mehr mögen, dann gehe ich. Logisch, freiwillig. Ja, mache ich ja auch immer, wenn ich zum Grillfest gehe und die Hälfte der Leute sagen, Kerl, du bist besoffen, geh nach Hause. Dann gehe ich. Das ist in Ordnung, ne? Das ist dann der Punkt, wo ich dann gehe. Dass du ein bisschen dämlich bist, Kerl, das weißt du schon, wa? Ja, stimmt. Montag bis Freitag von 6 bis 9. Jetzt gibt's noch Kim Wilde und Secret Love. Und dann freue ich mich, euch in der zweiten Stunde wieder begrüßen zu dürfen. Bis gleich, ihr Lieben.

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2: Im Studio Holger Dilk. Schönen guten Morgen. Die neue EU-Verpackungsordnung stößt vielen deutschen Online-Händlern sauer auf. Mit der Verordnung will die EU eigentlich Müllmengen reduzieren. Dirk Justus.
3: Ja, eigentlich. Aber verbunden ist das Ganze mit einem hohen bürokratischen Aufwand und Zusatzkosten, weil Händler nun Bevollmächtigte in anderen Ländern benennen müssen. Viele haben den Versand in andere EU-Länder deshalb bereits eingestellt. Die IHK Leipzig etwa erwartet jetzt, dass die Verordnung noch einmal angepasst wird, um kleine Händler zu entlasten, die kaum Verpackungsmüll produzieren.
2: Der niedrige Füllstand der Gasspeicher in Deutschland sorgt weiter für Kritik. Die Speicher sind aktuell nur rund zur Hälfte gefüllt. Grund dafür sind hohe Preise auf dem Weltmarkt durch den Iran-Krieg. Bis November müssen die Speicher laut Gesetz zu 80% gefüllt sein. Das ist ambitioniert, so Netzagenturchef Müller im ZDF.
4: Es ist genug Gas verfügbar. Man muss es nur einkaufen und einspeichern. Das kann man Stand heute, Mitte, Ende August, auch noch schaffen. Man muss dafür nur jetzt richtig ranklotzen.
2: In einem Brief an die Bundesregierung fordern Wirtschaftsverbände und Konzerne schnelle Reformen. Wie die Mediengruppe Bayern schreibt, geht es etwa um die hohen Energiekosten und die steigenden Beiträge für die Sozialversicherung. Zu den Unterzeichnern gehören unter anderem Audi, BMW und Siemens. Die Bundesanwaltschaft ermittelt gegen einen jungen Mann aus Rheinland-Pfalz, der Jugendliche im Internet zu schweren Straftaten angestiftet haben soll. Der Fall erinnert an den sogenannten White Tiger aus Hamburg, gegen den wegen ähnlicher Fälle gerade der Prozess läuft. Auf Deutschlands Autobahnen drohen am Wochenende wieder viele Staus, vor allem heute und am Sonntag. Laut ADAC fahren viele Urlauber nach Hause, andere starten erst in die Ferien. Besonders voll kann es Richtung Norden, zu den Alpen und an den Küsten werden. Dazu bremsen rund 1000 Baustellen den Verkehr aus. David gegen Goliath heißt es ab heute, denn im DFB-Pokal steht die erste Runde auf dem Programm. 64 Teams wollen ins Endspiel nach Berlin. Zum Auftakt bekommt es heute Abend unter anderem Oberligist SC St. Tönis mit Eintracht Frankfurt zu tun und Drittligist Rostock spielt gegen den VfB Stuttgart.
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5: Mit KI-Support. Wolkig ist es heute Morgen in vielen Ecken und im Südosten kann auch mal ein Schauer oder ein kurzes Gewitter dabei sein. Später wird es unterm Strich wechselhaft, im Süden kommt länger Regen runter, Richtung Alpen sind am Nachmittag auch kräftige Gewitter drin. Dazu werden es 18 bis 27 Grad. Morgen bleibt es eher durchwachsen mit einzelnen Schauern, maximal 23 Grad.

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0: Das war doch mal ein schöner Opener, ne? Den kennen wir doch, oder? Woher kennen wir den denn, ne? In Deutsch, genau. Zwei kleine Italiener, Conny Frobes, singt das Ding in Deutsch. Und hier die englische Variante, Gino. Das war der Opener der zweiten Stunde meiner Sendung.
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0: Freitag ist heute. Freitag ist der Freitag in der Woche. Ihr wisst, der 21. August 2026. Ihr hört die Sendung Der Morgen mit Gernot zum Start ins wohlverdiente Wochenende hier in der zweiten Stunde. Meine Sendung gibt's live montags bis freitags von 6 bis 9 und unlive mitten in der Nacht von 3 Uhr bis 6 Uhr immer die Wiederholung vom Vortag. Ihr hört zur vollen Stunde bei mir immer die Nachrichten, Sport und Wetterbericht in kompakter Variante. Dann gibt's einen kleinen Beitrag in der 20. Sendeminute und um halb, da hören wir die Wetteraussichten, 10 nach halb, so circa plus minus Peng. Gucken wir mal nach, wer heute Geburtstag hat. Musikalischerseits der stete Wechsel im Liedgut, im gesungenen Liedgut von Deutsch auf Nichtdeutsch und dazwischen, na klar, die aktuelle Uhrzeit. 7 Uhr und 8 Minuten haben wir es jetzt, 8 Minuten nach 7. Die Honeycombs, die singen den Titel Hab ich das Recht? Sie singen ihn auch in Englisch und da heißt er Have I the Right? Und jetzt hier von Ihnen selbst höchstpersönlich die deutsche Fassung. Ich find's schön, dass ihr da seid und freue mich auf die nächsten gut 50 Minuten euer Gastgeber zu sein.

The Honeycombs, man hörte richtig, dass sie sich echt Mühe gegeben haben mit ihrem Dialekt, hätte ich jetzt beider gesagt, mit ihrem nicht ganz klaren deutschen Deutsch. Mit ihrem ganz, nicht ganz klaren deutschen Deutsch. Gernot, so wie die Honeycombs eben gesungen haben, so sprichst du. Ja. Okay, wir haben 7 Uhr und 11 Minuten in der Zwischenzeit, 4 Minuten vor Viertel 8. Die Stones sind mal wieder angesagt, schwere Granaten aus den 60er, 70er Jahren, The Last Time. Wobei, warte mal, Moment, ich überlege gerade, ist das Ding tatsächlich, doch, ist er. Mensch, die Zeit vergeht, hätte ich nicht gedacht, ja, tatsächlich 1971, die Rolling Stones, The Last Time, bitte. Ding.

0: Die Rolling Stones, The Last Time, hier in meiner Sendung Der Morgen mit Gernot um 7 Uhr und 15 Minuten, ganz genau Viertel 8 oder auch Viertel nach 7 genannt. Ihr Lieben, vorige Stunde, genau so ungefähr zur selben Zeit, haben wir ja die Helene Fischer gehört, ja, mit Atemlos durch die Nacht. Und ihr wisst ja, ich versuche immer ausgleichende Gerechtigkeit zu tätigen und spiele, wenn ich die eine spiele, auch die andere Dame, weil tatsächlich sonst immer wieder das Gleiche passiert. So wie bei mir, Quatsch über das Gleiche. Aber es ist tatsächlich so, ich kriege dann sofort irgendwelche WhatsApp-Nachrichten und die möchten natürlich dann genau das gegendliche Lager hören. Das ist wie, als wenn ich jetzt eine Hertha-Hymne spielen würde. Ne? Fußballclub Hertha, kennt ihr Hertha BSC? Zack, würden sich die Union-Fans melden, sofort. Und umgedreht. Deswegen ist das immer so ein Pongdang-Stück, überhaupt was in dieser Richtung zu tun. Aber, Sätze, die mit Aber anfangen, sind schon mal erstmal schon mal völlig falsch. Egal. Ich spiele es trotzdem. Nur, ich versuche mal jetzt, nicht immer hintereinander, das fällt dann wirklich sonst auf, sondern dann machen wir es eben nächste Stunde, so wie jetzt. Jetzt gibt's Andrea Berg, genau, mit Hallo Houston, wir haben ein Problem, genau, schöne Nummer. Gibt's noch was zu sagen? Nö, der Rest ist, ja, gut. Hören wir also gleich, in wenigen Sekunden geht's los.
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1: Genau. Andrea Berg. Hallo, Houston. Berühmtes Zitat, ne? Wie man, habe ich neulich gelesen, ne? Die 10 berühmtesten Zitate. Da war das tatsächlich mit bei. Hallo, Houston. Wir haben ein Problem. I have a problem. Genau. 7 Uhr und 21 Minuten in der Zwischenzeit schon. 9 Minuten vor 7:30. Wir hören jetzt den versprochenen Beitrag. Und dann gibt es eine besondere Variante des Titels von Nicole. Ne? Ein bisschen Frieden kennen wir alle. Hier in der mehrsprachigen Variante. Ich glaube, sie singt so 5, 6 verschiedene Sprachen. Ne? Ich staune, hat sie drauf. Hat sie drauf, kann man sich anhören. Ne? Aber erst der Beitrag. Ein Gericht in Sydney hat gestern eine Diät für einen 37 Kilogramm schweren wählischen Hirtenhund angeordnet. Die Besitzerin des Hundes, eine 37-jährige Postangestellte, wurde wegen Tierquälerei verurteilt. Sie musste eine Erklärung unterschreiben, in der sie sich verpflichtete, ihren verfetteten Hund innerhalb eines Jahres auf ein Gewicht von 12 Kilogramm abzuspecken. Das Gericht machte zur Auflage, dem Tier weder chinesische Leckerbissen noch Eiscreme zum Fressen zu geben. Zudem musste sich die Frau verpflichten, den Hund regelmäßig vom Tierschutzverein untersuchen zu lassen.
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0: Schöne Aufnahme, finde ich. Ja, die mehrsprachige Aufnahme finde ich ganz doof da. Selbstverständlich bei mir in der Sendung immer schön in absoluter Top-Qualität. Nichts mit MPEG 3 oder so ein Quatsch. Nee. In WAV oder FLAC. Das spiele ich hier ab, damit ihr höchstmöglichste Stereo-Hi-Fi-Qualität bei euch habt und hört. Ne? Dann müsst ihr natürlich auch das dementsprechende Endgerät haben und nicht mit dem Handy hören. Das hört sich dann nur gequakt an. So, das war der 9-mal Schlauer für heute. Wir haben 7 Uhr und, ne, ist tatsächlich so, 7 Uhr und 27 Minuten, 3 Minuten vor 7:30. Michael Holm singt Nur ein Kuss, Maddalena mit Doppel-D in der Mitte.
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0: Habe ich Doppel-D gesagt? Gernot. Nee.

0: Michael Holm und nur ein Kuss Maddalena, nicht Magdalena. Ich habe auch damals immer verstanden, Magdalena. Nee, Maddalena mit Doppel-D, ja? Tatsächlich, ne? Bei Doppel-D kenne ich mich aus, genau. Gernot? Das ist schon wieder so ein Ding aus der Rubrik.
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0: 7:31, eine Minute nach 7:30. Wir hören jetzt den Wetterbericht und ein paar Verbrauchertipps können sich anschließen. Dann gibt's eine schöne Nummer von Rod Stewart, Maggie May. Erst das Wetter.
3: Mit KI-Support. Wolkig ist es heute Morgen in vielen Ecken und im Südosten kann auch mal ein Schauer oder ein kurzes Gewitter dabei sein. Später wird es unterm Strich wechselhaft, im Süden kommt länger Regen runter, Richtung Alpen sind am Nachmittag auch kräftige Gewitter drin. Dazu werden es 18 bis 27 Grad. Morgen bleibt es eher durchwachsen mit einzelnen Schauern, maximal 23 Grad.

0: Rod Stewart und Maggie May. Der Gute hat ein paar Konzerte absagen müssen. Da ging es ihm gesundheitlich nicht ganz so gut. Okay, wir werden alle nicht jünger, ne? Wissen wir ja. Schöne, raue Reibeisenstimme von Rod Stewart hier in meiner Sendung. Der Morgen mit Gernot. 7 Uhr und 36 Minuten. 6 Minuten nach 7:30 haben wir es in der Zwischenzeit. Mike ist mal wieder dran. Genau, Mike Krüger. Der weiße Schal von Karl. Meint der den Lauterbach etwa? Gernot? Nee, ist was anderes. Da gab's den noch nicht. Das ist so ein bisschen angelehnt, die Melodie kennt ihr vielleicht auch von Procol Harum, ne? A Writer Shade of Pale, ja? Und da gibt's jetzt hier so einen kleinen Comedy-Text mit zu. Ein Helm, der dabei an den Lauterbach denkt. Gernot. Morgen früh Hausdurchsuchung. 6 Uhr, zieh dir Bademantel an. Wie? Sonnabends kommen die hoch? Hier ist er.
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Schauen wir mal, wer am 21. August Geburtstag hat oder hätte. Zum Beispiel der deutsche Fernsehmoderator Oliver Geisen. Kennen wir durchaus, ne? Der wird heute 57 Jahre alt. Olle Petze, Gernot. Ja, 1969 geboren. Des Weiteren Carrie Ann Moss, ja, von die kanadische Schauspielerin Matrix, ja. 1, 2, 3, 4 oder so, wie viel Matrix gab es ja etliche, ne? 1967 geboren, die wird heute 59 Jahre alt. Herzlichen Glückwunsch, ihr lieben beiden. Prinzessin Margaret, ja, die Schwester von Queen Elizabeth II., ne, die hätte heute auch Geburtstag gehabt, 1930 geboren, verstarb 2002 im Alter von 71 Jahren. Und Country-Eckgröße Kenny Rogers, US-amerikanischer Country-Sänger und Songwriter. Der ist am 21. August 1938 geboren worden und ist im Alter von 81 Jahren 2020 von uns gegangen. Musikalisches Vermächtnis hat er ohne Ende. Wir hören einen sehr, sehr bekannten Titel jetzt von ihm als Geburtstagsständchen. Michael Holm sang das Ding sogar in Deutsch, ja? Musst du jetzt gerade gehen, Lucille? Gernot, es gibt so viele schöne Hobbys. Warum musst du nun ausgerechnet singen? Das war nur ein Beispiel, wie der Michael Holm gesungen hätte. Nee, das war ein schlechtes Beispiel. So singt er nicht. Gut, komm auf den Punkt. Was wolltest du sagen? Hier das Original. Kenny Rogers und Lucille. Tolle Nummer.

0: Was für eine schöne Nummer. Und die Geburtstagsstimme von Kenny Rogers dazu, Lucille. Ja, nächste Stunde habe ich schon vorbereitet. Lasst euch überraschen. Richtig tolle Nummer, die kennen mit Sicherheit alle. Ah, von Kenny Rogers. Lasst euch überraschen. Nächste Stunde, neue Runde. Jetzt haben wir 7 Uhr und 46 Minuten. Eine Minute nach dreiviertel acht. Rudolf Rock und die Schocker singen Klitzekleines Herz. Sagt euch nichts? Mir auch nichts. Aber. Die Country- und Line-Dance- und Western-Freunde unter euch, die kennen die Nummer von Billy Ray Cyrus, und der nennt er sich Achy Breaky Heart. Und hier die deutsche Cover-Variante davon.
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Kannst du mal sehen, ne? Schöne Nummer, ne? Eggy Breaky Heart im Original Englischen und hier mit Rudolf Rock und die Schocker in der deutschen Fassung. Klitze, kleines Herz. 7:51 haben wir es. 8:09. Ihr Lieben, der Titel von Imca Marina, ja? Imca Marina mit C in der Mitte. Viva España, ne? Der dürfte durchaus ein Begriff sein. Das ist gemobst gewesen, war, wusste ich bis vor einem Dreivierteljahr auch nicht. Aber dann habe ich hier das Original gefunden, ja, Viva Suspenders von Jude Reed. Und das Ding ziehen wir uns jetzt mal rein, das Original von der berühmten Nummer. Wir

0: Mein lieber Mann, das war aber schnell jetzt, irgendwie vom Gefühl her. 7 Uhr und 55 Minuten, 5 Minuten vor 8, die ist durch die Stunde. Einen Titel habe ich noch bis ran an die Nachrichten, Sport und Wetterbericht. Und zwar Tri, Tra, Trulala, Kasperle ist wieder da. Nee, warte mal, so heißt der nicht. Der heißt Tri, Tra, Trulala, ich bin euer Herbergsvater. Aha, guck an, nee, der Kasper wäre ich ja dann. Dann Nachrichten, Sport und Wetterbericht und dann freue ich mich, euch auch in der dritten Stunde durch den Morgen begleiten zu können. Also, wie immer, dranbleiben!
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0: die Zeit. Es ist 8 Uhr. 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
2: Im Studio Holger Dilk. Schönen guten Morgen. Die neue EU-Verpackungsverordnung sorgt bei vielen deutschen Online-Händlern für Ärger. Sie soll Müllmengen reduzieren. Viele haben aber den Versand in andere EU-Länder bereits eingestellt. Der Grund: Zusatzkosten und Bürokratie. So braucht man etwa in anderen Ländern Ansprechpartner. Moritz John von der IHK Leipzig erwartet, dass die Verordnung noch einmal angepasst wird, um kleine Händler zu entlasten, die kaum Verpackungsmüll produzieren.
3: Dass man weniger und klare Kernregeln formuliert, dass man am Anfang der Herstellungskette beginnt, dort wo sozusagen diese Kartons produziert werden. Natürlich auch, dass man praktikable Bagatellgrenzen schafft. Also wenn man jetzt als Buchhändler nur 2 Bücher im Monat ins Ausland verschickt, dass man dort für Kleinunternehmer Ausnahmeregelungen schafft.
2: Autofahrer müssen an diesem Wochenende wieder mit vielen Staus auf den Straßen rechnen. Besonders voll wird es heute und Sonntag. Gisa Bieber.
4: Viele Urlauber machen sich auf den Heimweg, so der ADAC. Denn in Berlin, Brandenburg und Mecklenburg-Vorpommern gehen die Ferien zu Ende. Andererseits brechen Urlauber aus NRW, Bayern und Baden-Württemberg erst in die Ferien auf. Staus könnte es vor allem auf Fernstraßen Richtung Norden und Richtung Alpen geben. Und auch an den Küsten kann es voller werden. Zusätzlich bremsen bundesweit rund 1000 Baustellen den Verkehr.
2: Die Europäische Union erwartet keine Engpässe bei der Gasversorgung im Winter. Die Speicher seien zu fast 2 Drittel voll, so die EU-Kommission. In Deutschland dagegen sind die Speicher erst gut zur Hälfte gefüllt. Bis November müssen es laut Gesetz 80% sein. Der Deutsche Städtetag fordert die Einführung einer Pflegevollversicherung. Die Kommunen stünden aktuell komplett an der Wand, weil sie einspringen müssen, wenn Senioren die Heimplätze nicht mehr selbst bezahlen können, so Städtetagspräsident Jung in der Neuen Osnabrücker Zeitung. Der bislang größte und folgenschwerste Waldbrand des Sommers in Deutschland in Hürtgenwald zwischen Aachen und Bonn ist gelöscht. Das hat der Bürgermeister der Gemeinde mitgeteilt. Der Waldbrand war vor einer Woche ausgebrochen. Rund 1800 Menschen mussten vorübergehend aus ihren Häusern raus. Der DFB-Pokal startet heute in die neue Saison. Unter anderem gibt es die Duelle von Oberligist St. Tönnies gegen Frankfurt und Drittligist Rostock gegen den VfB Stuttgart. Titelverteidiger FC Bayern und Dortmund steigen erst in 2 Wochen in den Pokal ein. Sie spielen morgen um den Supercup.
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5: Mit KI-Support. Wolkig ist es heute Morgen in vielen Ecken und im Südosten kann auch mal ein Schauer oder ein kurzes Gewitter dabei sein. Später wird es unterm Strich wechselhaft. Im Süden kommt länger Regen runter. Richtung Alpen sind am Nachmittag auch kräftige Gewitter drin. Dazu werden es 18 bis 27 Grad. Morgen bleibt es eher durchwachsen mit einzelnen Schauern, maximal 23 Grad.

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0: Flotte Mucke zum Wachwerden. Tracy Ullman und Breakaway hier als Opener der dritten Stunde meiner Sendung
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0: Da ist er, da ist er. Der wohl und heftig ersehnste Tag in der Woche. Freitag. Das ist der Freitag in der Woche. Na klar, es geht auf ins wohlverdiente Wochenende. Und die, die immer Montag bis Freitag auf dem Malore gehen müssen und die natürlich am Sonntag auch sind mit einbezogen. Ist ja klar, gibt ja viele, die auch am Wochenende arbeiten müssen. Denen sei das auch gegönnt, mal die freie Zeit zu genießen. Na? Wochenende ist immer der Tag. Beine hoch, Amerika. Nicht machen, Löcher in die Luft kicken, so ein bisschen. Nee, nicht. Ja, ich weiß, sonnabends arbeitet dann im Garten, ne? Macht und tut, Haushalt oder Sachen, die liegen geblieben sind, werden am Sonnabend dann aufgearbeitet. Sonntag wird es meistens etwas ruhiger, ne? Gut, sei euch auch definitiv gegönnt. Heute ist der 21.8. Der 21.8. Ich hatte überlegt, wie heißt der? Schauen wir schon September? Nee, das wäre schon. Lieber nicht. Nee, ich erwarte da einen gewissen Tag im September. Da freue ich mich schon die ganzen letzten 4 Monate intensiv. Ja. Der 6. September, das wird mein Glückstag sein. Ich werde so feiern und sagen, Edgy, Edgy, Edgy, ich habe euch das gleich gesagt, ich hab's gewusst. Genau, das werde ich am 6. September sagen. Und dann gibt's die Genugtuung, die Backpfeife, die wird weltweit zu hören sein, die unsere jetzige Regierung bekommt. Ich freue mich auf den Tag. Das brauchen diese verlogene Bande. Sehr schön. 6. September ist der Freitag. Das ist aber ein ganz anderer Freitag. Heute haben wir erstmal den Freitag, wo wir uns freuen, ins wohlverdiente Wochenende zu gehen. Die Sendung Der Morgen mit Gernot gibt es montags bis Freitag von 6 bis 9 Uhr live und unlive von 3 Uhr bis 6 Uhr ran. Immer die Wiederholung vom Vortag. Diese Sendung ist dann Montag früh um 3 zu hören. Nee, warte mal, da ist es jetzt 5 Uhr und gleich 9 oder so ist es da. Nee, jetzt haben wir erstmal Freitag. Freitag. Volle Stunde, wisst ihr ja, Nachrichten, Sport und Wetterbericht, kompakt. In der 20. Sendeminute gibt es einen kleinen Beitrag, um halb dann den von mir eigens vorgelesenen Wetterbericht. 10:50 gucken wir, wer heute Geburtstag hat. Und musikalischerseits der Städtewechsel von deutsch und nicht deutsch gesungenem Liedgut. Und dazwischen, na klar, die aktuelle Uhrzeit. 8:09. 9 Minuten nach 8. Und nach Tracy Ullman mit Breakaway kriegen wir was Deutsches zu hören. Tana Shanzara singt Vater. Aufstehen. Der Augenmark ist auf das Letzte, auf die letzten 10 Sekunden des Titels zu geben. Ja? Schön hinhören, was da passiert. Ich stelle mich nochmal vor und dann singt die Tana.
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1: Ende. Schluss. Aus. Die Jungs aus Nordrhein-Westfalen, die mir zuhören da, die Hörer, die kennen die Tana Shanzara, denn da kommt sie her. Da ist er aus der Comedy-Ecke und aus dem Dings da, Komödien und so. Theater, Komödien und so in dieser Ecke. Da ist er zu Hause und da ist er auch noch aktuell zugegen. Vater, aufstehen. So, peng, da kannst du liegen bleiben. Richtig. 8 Uhr und 12 Minuten, 3 Minuten vor Viertel 9 haben wir's. Aber ist immer gut. Und der Titel heißt... ohne Komma. Hast du einen Sprung in der Schüssel? Ja.
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0: Genau, aber ist immer gut, kannst du immer spielen, kannst nicht falsch machen. I do, I do, I do, I do, I do, fünfmal I do, ne? So geht's ja auch, ne? Oder I do fünfmal oder so ähnlich. Lass das, Gerlot, ist gut, lass es. 8:16, eine Minute nach 8:45 haben wir's. Jetzt gibt's den Herrn, der die meisten Tonträger in Deutschland verkauft hat. Tja, wer könnte das sein? Ja, ich weiß, meine Fans, die wissen, was jetzt kommt, weil ich den Witz immer wieder mache. Was heißt Witz? Das ist ja die Wahrheit, das ist ja kein Witz, ne? Ist eine Feststellung, ne? Ja, viele denken dann an Dieter Bohlen oder so. Nee, der ist es nicht, der ist es nicht. Roland Kaiser, nein, der ist es auch nicht. Ja, der ein oder andere wird gar nicht drauf kommen. Aber es ist tatsächlich so. Heino hat die meisten Tonträger in Deutschland verkauft. Treue Bergvagabunden hören wir gleich in wenigen Sekunden.
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0: Heino, Heinos Kult, treue Bergvagabunden sind wir. 8 Uhr und, oh, gleich 21 sogar schon. Guck an, 9 Minuten vor 8:30, jetzt höchste Zeit für den Beitrag, den ich versprochen habe. Und dann gibt's eine schöne Nummer von Fleetwood Mac. Tusk, na bitte.
1: Chenry He beißt die Zähne zusammen und macht vorsichtig einen Schritt nach hinten. Das an seinem Körper festgebundene Seil spannt sich an und am anderen Ende kommt langsam ein mit mehr als 100 kichernden Frauen und Kinder besetzter LKW ins Rollen. Unter dem Jubel der Zuschauer zieht Chen und seine beiden Mitstreiter das Fahrzeug einen Meter nach vorn. Das Ungewöhnliche an diesem Kräftemessen, das am Sonntag auf einen taiwanischen Parkplatz ausgetragen wurde? Die Seile sind an den Penissen der drei Männer befestigt. Olympiaathleten sollten das auch mal machen, wirbt der 45-jährige alte Chen. Sie könnten damit ihre Kraft verstärken und besser kontrollieren. Der Mechaniker ist ein Anhänger der Xingyong-Lehre, einer Verbindung von Meditationsübungen mit traditionellen Atemtechniken. Nach der Übung in der Hauptstadt Taipeh hat er kaum einen Schweißtropfen auf der Stirn. Die Menschen messen ihre Kräfte mit allen vier Gliedern. Warum nicht auch mit diesen? Sagte Chu Yang Sheng, der Gründer des Chui Chui Sheng Verbandes, der mit seinen spektakulären Aktionen in ganz Taiwan für Xingyong wirbt. Er ist ein Kampfsportexperte mit schwellenden Muskeln unter seinem T-Shirt im Leopardenmuster. Als nächste Übung will die Gruppe um Sheng ein Flugzeug vom Typ Boeing 747 ziehen. Ebenfalls mit ihrem besten Stück.
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0: Schöne Nummer von Fleetwood Mac, Tusk. Ja, um 8 Uhr und, gleich 27 Uhr, schon 3 Minuten vor 8:30. Mann, die Zeit vergeht. Gleich wenden wir uns den Wetterdaten zu. Aber vorher hören wir eine schöne Nummer von Roland Kaiser. Was? Nee, falsch. War das eine Nacht? So, die Nacht ist ja vorbei.
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0: Roland, der Kaiser des deutschen Schlagers, war das eine Nacht? Ja, ja, manchmal schon, manchmal stelle ich mir morgens auch die Frage. 8 Uhr und 30 Minuten, genau 8:30, das ist der richtige Moment fürs Wetterchen. Ach siehst du, warte mal, dann können wir das KI-Wetter erstmal gesehen, gelacht, F8 haben wir früher mal gesagt, weggelöscht, nur ist es weg. Ein paar Verbrauchertipps schließen sich dann nach meinen Wetterinformationen an und anschließend gibt es eine schöne Nummer von Kim Carnes, Better Davis Eyes. Zuvor gucken wir mal, was Wetterfrosch Kurt aus Berlin-Tegel heute zusammengeungt hat. Genau, die 16 Landeshauptstädte der 16 Bundesländer in alphabetischer Reihenfolge. Sieht wie folgt aus. Berlin 16 Grad und wechselnd bewölkt, Bremen 14 Grad wechselnd bewölkt, in Dresden 17 Grad und sonnig, Düsseldorf meldet 16 Grad wechselnd bewölkt, in Erfurt 14 Grad wechselnd bewölkt, Hamburg 14 Grad und sonnig, guck an, Hannover 15 Grad bewölkt, Kiel 14 Grad auflockernde Bewölkung, in Magdeburg 16 Grad wechselnd bewölkt, Mainz hat 15 Grad stark bewölkt, in München 19 Grad wechselnd bewölkt, Potsdam 15 Grad wechselnd bewölkt, Saarbrücken 15 Grad stark bewölkt, in Schwerin 14 Grad und heiter, in Stuttgart 17 Grad stark bewölkt und wie immer zum Schluss Wiesbaden 15 Grad stark bewölkt. Das Wetter sieht wie folgt aus mit den Aussichten. Moment, ich gehe ablesen. Heute zeigt sich Deutschland wettertechnisch zweigeteilt. Im Südosten drohen länger anhaltender Regen und kräftige Gewitter, während es im Osten, Nordosten, häufiger trocken und freundlich bleibt. Im Westen und Norden sind Schauer möglich. Die Höchstwerte liegen meist bei 19 bis 25 Grad. Für die nächsten Tage wird es zunächst wechselhaft und kühler, bevor sich das Wetter ab Sonntag, sprich auch Montag, wieder beruhigt. Das Wetter im Studio, im schönen Märkisch-Oderland, immer freundlich, immer heiter, geht es weiter. Gernot, du bist ganz schön doof. Stimmt, Montag bis Freitag von 6 bis 9.
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0: Gibt's auch in Deutsch die Nummer von Ute Berling? Als ob The Better Davis wäre, so heißt der da in Deutsch. Und hier die Originalfassung mit Kim Carnes und Better Davis Eyes. Wir haben es 8 Uhr und 36 Minuten, 6 Minuten nach 8:30. Ihr hört die Sendung Der Morgen mit Gernot und ich bin der Martin. Ne? Da ich nicht ganz, aber Dieter Krebs und Gundula, die singen jetzt diesen hervorragenden Song. Wenn ihr wüsstet, wie ich hier sitze. Ha! Mit Korksandalen und Rentierpulli habe ich an. Gernot? Nee.
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Was ist los? Also Moment mal, jetzt mal alles schön der Reihe nach. Ich bin der Martin, ne? Sag mal, was willst du eigentlich von mir? Ich bin der Martin, ne? Also rein inhaltlich finde ich das total gut, wie dir das aus dem Mund rauskommt. Du machst das echt cool. Aber geht das auch auf Deutsch? Ich kann nämlich kein Französisch. Ich bin der Martin, ne? Du, das hast du schon mal gesagt. Kenn ich gar nicht, my love, ich kenn nur Olaf. Das ist bei mir im Töpferkurs. Nur der hat immer so tierisch Stress

du, das bringt doch alles nix. Ich bin der Martin, ne? Find das voll gut, wie du dich artikulieren kannst. Aber bei uns in der Männergruppe haben wir diese Problematik auch schon mal durchdiskutiert. Weißt du, du kannst mir nicht einfach einen Ballon aufblasen und dann nachher die Luft rauslassen. Ich bin der Martin.

0: werden. Oh Martin.
1: Ey, wie heißt du eigentlich? Was hast du denn? Ist dir übel? Sollen wir mal ein bisschen vor die Tür gehen? Ich könnte das ja auch draußen ausdiskutieren. Wenn dir kalt ist, dann leih ich dir meinen Rentierpulli. Nur die Korksandalen behalte ich an, sonst krieg ich kalte Füße. Wir können noch zu mir gehen.

Schauen wir mal. Wer hat denn heute Geburtstag am 21. August? Unter anderem Oliver Geisen, ja, der deutsche Fernsehmoderator, wird heute 57 Jahre alt, ja, 1969 geboren. Carrie Ann Moss, ja, die kanadische Schauspielerin, kennt ihr aus Matrix, ne? 1, 2, 3, 4, 5 oder so, gab's ja da, wird heute 59 Jahre alt. Herzlichen Glückwunsch euch beiden. Des Weiteren hätte Geburtstag gehabt, die Schwester von Queen Elizabeth II., ne? Prinzessin Margaret. Also hat 30 geboren, ja. Am 2002 ist sie im Alter von 71 Jahren von uns gegangen. Gibt's hier noch jemanden? Ja, guck mal den hier. Oha! Mr. Kenny Rogers, der US-amerikanische Country-Sänger und Songwriter, hat am 21. August 1938 das Licht der Welt erblickt und verstarb leider im Alter von 81 Jahren 2020. Schöne Musik hat er uns hinterlassen. Jetzt habe ich mal ein richtiges schönes Titelchen rausgesucht. Zusammen mit der Eckgröße, Country-Eckgröße muss man sagen, ne? Dolly Parton. Ja? Zusammen das Duett Islands in the Stream. Kenny Rogers, Geburtstagskind des Tages. Hier ist er.

0: Schöne Nummer von Kenny Rogers und Dolly Parton. Geburtstagskind des Tages ist Kenny Rogers, ne? Islands in the Stream. So ihr Lieben, jetzt haben wir es, 8 Uhr und 46 Minuten, eine Minute nach 8:45. Frank Zander, Urgestein hätte ich beide gesagt, aus Berlin ist er ja auch, und Ulk Nudel aus Berlin. Ururenkel von Frankenstein, dem kann man nichts hinzuzusetzen. Ha, dem habe ich nichts hinzuzusetzen, so würde ich sagen.
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Ja, mit solcher Musik bin ich damals groß geworden. Ach, deshalb erklärt sich der Dachschaden von dem Kerl hier hinter den beiden Mikrofonen. Kann sein. Urenkel von Frankenstein, Frank Zander. Tolle Nummer. 8 Uhr und 52 Minuten, 8 Minuten vor 9. Kriegen wir noch zwei hin? Ja, wenn ich nicht so viel schwatze. 5000 Volt, I'm on fire. Da versteckt sich Tina Charzen da. Kurz und bündig und flott und schön Disco gewandt. Da ist er.

Tina Charts hier in ihrer Formation 5000 Volts, I'm on fire, um 8 Uhr und 55 Minuten. Das ist der Moment, wo ich mich verabschieden muss und möchte. Ich wünsche euch aber ein tolles Wochenende. So gehört sich's genau. Ja, das werden wir haben. Ich denke mal, Montag früh ab 6 Uhr hören wir uns wieder. Viel Spaß jetzt auch mit den anschließenden Sendungen, wenn ich hier um 9 Uhr die Pforten schließe. Auf eurem Lieblingssender. Mir hat es wie immer Spaß gemacht. Jetzt gibt es noch eine schöne Nummer von Andreas Holm. Ja? Weder verwandt noch verschwägert mit Michael Holm. Varadero. Schöne Nummer aus der ehemaligen DDR. Oder eben halt aus der DDR. Ne? Ehemals ist die DDR, das stimmt schon. Aber die Musik ist noch da und der Andreas ist auch noch da. Der Köpenicker Urgestein. Was gibt's noch zu sagen? Wenn ihr Kritiken habt, gerne an 0170 18 16 616. 0170 18 16 616. Der heiße Draht hier direkt ins Studio. Montag bis Freitag von 6 bis 9 bin ich gerne für euch da und beantworte euch auch gerne eure Fragen. Was wollte ich noch sagen? Nüscht. Wie immer die zünftige Verabschiedung. Kennt ihr ja, ne? Diener nach links, Diener nach rechts. Tschüss, tschüss, ihr Lieben, macht's Schmugge, euer Gernot aus dem wunderschönen, sonnendurchfluteten Märkisch-Oderland. Bis Montag früh um 6. 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

0: die Zeit. Es ist 6 Uhr. 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
2: Im Studio André Glatzel. Schönen guten Morgen. Neue Sanktionen gegen Russland und mögliche Sicherheitsgarantien für die Ukraine. Darum geht es heute beim Treffen der sogenannten Koalition der Willigen. Die Staats- und Regierungschefs, unter ihnen auch Kanzler Merz, treffen sich zum 35. Unabhängigkeitstag der Ukraine mit Präsident Selenskyj. Russland überzieht das Land einem wahnsinnigen Drohnenkrieg, sagte Bundesaußenminister Wadephul bei seinem Besuch in der Ukraine. Er betonte nochmals im Ersten:
3: Wir stehen an der Seite der Ukraine, wir unterstützen sie und wir machen damit deutlich, Putin wird militärisch seine Ziele nicht erreichen. Und je früher er das einsieht und je früher er zu Verhandlungen bereit steht, umso besser.
2: Der Drohnenvorfall am Flughafen Leipzig-Halle, das gefundene Waffenlager bei Berlin. Deutschland muss noch stärker gegen hybride Angriffe aus Russland vorgehen, sagen Innenpolitiker von Grünen und SPD in der Süddeutschen Zeitung. Mehr von Gisa Weber.
4: Der Grünen-Politiker von Notz warnt vor Spionage, Sabotage und weitreichender Einflussnahme. Deshalb brauche es jetzt dringend eine entschlossene politische Reaktion der Bundesregierung. Auch der SPD-Politiker Fiedler verlangt spürbare Konsequenzen für Moskau. Vor allem Putins Schattenflotte vor Europas Küsten müsse gestoppt werden. Bundesinnenminister Dobrindt hatte nach den Vorfällen eine entschiedene Antwort der Bundesregierung angekündigt.
2: Die Bahngewerkschaft EVG fordert einen besseren Schutz fürs Zugpersonal vor Gewalt und droht mit Streiks. Sollte die Bundesregierung nicht wie versprochen bald ein Gesetz auf den Weg bringen, wird im Januar der Betrieb lahmgelegt, sagte Gewerkschaftschef Burkhardt. Hintergrund ist die tödliche Attacke auf einen Bahnmitarbeiter im Februar. Der Rheinpegel erholt sich von seinen Tiefstständen, allerdings nur langsam. Besonders an der extrem flachen Stelle bei Kaub bleibt die Lage weiter angespannt. Hitze und Dürre haben vielen Flüssen zugesetzt. Viele Bundesländer haben deswegen etwa das Sonntagsfahrverbot für Lastwagen gelockert. Zwei Überraschungen bei den Sonntagsspielen im DFB-Pokal. St. Pauli stolpert gegen Rot-Weiß Essen. 0:2 verliert der Bundesliga-Absteiger gegen den Drittligisten. Und auch der zweite Absteiger Heidenheim patzt. Beim Regionalligisten Jeddelo 2 aus Niedersachsen gab es eine 2:5 Niederlage.
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5: Mit KI-Support. Sonnig ist es heute erstmal ziemlich oft, nur zwischendurch ziehen mal ein paar Wolken durch und zwischen Vorpommern und Uckermark kann auch kurz ein Schauer runterkommen. Sonst bleibt es meist trocken und dazu werden es heute meist 22 bis 28 Grad. Morgen kommen von der Mitte her mehr Wolken rein, dazu regnet es erst vereinzelt und später sind auch Schauer und einzelne Gewitter drin. Maximal bis 27 Grad.

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0: Gießt er, geht auch flott in den Wochenstart, hätte ich jetzt beinahe gesagt, mit Shakin' Stevens, Don't Tell Me Your Trouble. Ja, ab und zu mal gibt's Ärger, auch mit mir, ne? Herzlich willkommen, ihr Lieben, zur Sendung
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0: Ja, diese Woche geht dann so langsam. Ist das richtig? Nee, warte, was erzähle ich da wieder für Müll? Stimmt doch gar nicht. Nein, wir haben nur eine komplette Augustwoche. Ich wollte gerade sagen, zum Ende der Woche ist dann September. Nee. Nächste Woche, also heute in einer Woche, ist ja auch noch August. Also immer mit der Ruhe. Der Sommer ist noch lang. Bis in September rein, ne? 20. oder so. 20. September, wo da ist dann der Herbstanfang. Also ein bisschen Sommer haben wir noch und ich denke mal, Petrus wird uns demnächst noch mit irgendwelchen schicken Temperaturen beglücken. Ihr Lieben, herzlich willkommen zur Sendung Der Morgen mit Gernot, die es montags bis freitags immer live gibt von 6 bis 9 und unlive von 3 Uhr in der Nacht bis 6 Uhr ran, immer die Wiederholung vom Vortag. Ne? Habe ich eben doch noch ein bisschen zugehört, wie der liebe Gernot am Freitag mir ein schönes Wochenende gewünscht hat. Das ist ein Icke-Paket und das am frühen Morgen, ich sag's euch. Der 24. ist heute, der 24. August 2026 und zur vollen Stunde hört er bei mir immer Nachrichten, Sport und Wetterbericht in kompakter Variante, dann in der 20. Sendeminute ein kleiner Beitrag um halb, dann die Wetteraussichten für den heutigen Montag und 10 nach halb gucken wir, wer heute Geburtstag hat oder hätte. Musikalischerseits seid ihr gewohnt, der Fairnessfilter, wie immer, scharf geschaltet, bedeutet, ich spiele immer einen deutschsprachig gesungenen, gefolgt von einem nicht deutschsprachig gesungenen Titel, das immer im Wechsel und dazwischen die aktuelle Uhrzeit. Jetzt haben wir gleich 6 Uhr und 9 Minuten nach 6 und nach Shakin' Stevens in Englisch hören wir was Deutsches mit Mike Krüger. 1000-mal operiert, ja, mit Augenzwinkern kennen wir natürlich die Nummer, die Melodie zumindest von Klaus Lage, ja, 1000-mal berührt und da gibt es jetzt einen Comedy-Text drauf. Ich find's schön, dass ihr da seid und wir zusammen am Montagmorgen in die neue Woche starten.

0: Kurz, aber dafür lustig. Mike Krüger, 1000-mal operiert, gesungen, 1000-mal operiert. Ihr wisst schon die Nummer von Klaus Lage. 6:11, 6:04. Haben wir's. Jetzt gibt's ein bisschen was Leichtes zu hören. Und ich sag mal auch ein bisschen was fürs Herz, ne? Muss ja sein. Angelika Milster singt das Ding übrigens in Deutsch, ja, weil ich dich liebe. Wir hören das englische Original mit Engelbert, der Traum aller Schwiegermütter. Damals zumindest. Under the Moon. Nein, Under the Man, so war's richtig. Under the Man in the Moon. Ah ja, so.
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Engelbert, der Traum aller Schwiegermütter. Damals war es so, oder? Jetzt wird es ein anderer sein. Dieses Amt ist jetzt übergegangen. Ja, an Ramon Rosselli oder so. Ja, da ist es jetzt eher. Under the Man in the Moon. Trotzdem schöne, tolle Nummer hier in meiner Sendung. Der Morgen mit Gernot. 6 Uhr.

0: 15 Minuten haben wir es jetzt, ganz genau 7:15 oder auch 15 Minuten nach 6 oder auch 6:15 genannt. Andrea Berg, das ist nicht fair, hören wir gleich in wenigen Sekunden.
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0: Andrea Berg. Ich kann nichts mehr sehen. Hab die Lesebrille aufgehabt und wunderte mich, warum ich den Bildschirm nicht sehen kann. Nee, der ist nur fürs Handy gedacht, wenn ich dicht vor der Lese habe. Ich dachte, was ist jetzt los? Ah, ja, ich glaube, ich bin auch älter. Andrea Berg, das ist nicht fair. Und das Ganze um 6 Uhr und 20 Minuten, 10 Minuten vor 6:30. Wir hören jetzt gleich den kleinen Beitrag, den ich immer verspreche. Und dann gibt's Loretta Giorgi und Maladetta Primavera. Nee, Primavera, so ist richtig. Italiano Musik und die Helene Fischer-Fans werden dann anschließend auf ihre Kosten kommen, ne? Ist klar. Weil wir eben Andrea Berg gespielt haben. Ihr wisst schon, das kommt immer nur paarweise hier bei mir. Ha, sonst gibt's Ärger.
1: Die spektakuläre Abseiaktion einer 34-Jährigen hat die Polizei in Essen gerade noch verhindern können. Wie die Essener Polizei am Freitag mitteilte, hatte sich die Frau am Donnerstagvormittag in ihrem Bad eingesperrt, weil ihre Tür innen keine Klinke hatte. Deshalb wollte sie sich mit einem Seil aus Kleidungsstücken und Handtüchern aus dem zweiten Stock herablassen. Die Polizei versprach eine ungefährlichere Lösung und rief die Feuerwehr. Über eine Drehleiter stieg ein Beamter in das Badezimmer und öffnete mit Werkzeug die Tür. Die Befreite gestand, dass sie für alle Türen ihrer Wohnung nur eine Klinke besitze und beim Gang ins Bad vergessen hatte, diese mitzunehmen.
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0: Loretta Georgie, maledetta Primavera. Musik aus Bella Italia hier in der Sendung Der Morgen mit Gernot. 6 Uhr und 25 Minuten haben wir es. 5 Minuten vor 6:30. Jetzt gibt es die versprochene Helene Fischer und die besingt Mitten im Paradies als ausgleichende Gerechtigkeit für Andrea Berg, die wir ja vor der Loretta hörten. Uhrzeit sagte ich, gut, dann kann es losgehen. Ja, genau, Mitten im Paradies. Helene.
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0: Genau, Helene Fischer mitten im Paradies. 6 Uhr und 29 Minuten oder fehlt noch eine Minute? Soll ich noch so lange quatschen? Nee, machen wir nicht. Ne? Also eine Minute vor 6:30, dann kommt das Wetter eben halt ein bisschen früher. Ist ja nicht so schlimm. Dann gibt es ein paar Verbrauchertipps, wie immer an der Stelle. Ne? Um 5:30 so circa, also gleich immer nach den Nachrichten und so dann eben nach dem Wetterbericht eventuell ein bisschen Werbung. Aber es gibt Leute oder Sender hier bei mir, die gebucht haben, wo die keine Werbung haben. Genau, gibt's auch. Aber die Mehrheit der Sender finanzieren sich ja durch Werbung hier und somit gibt es dann eine kleine Verbraucherinformation oder auch nicht. Ne? Ricky Martin rundet dann diesen Block ab mit Maria. Un, dos, tres und so ähnlich. Ne? So geht's da.
1: Mit KI-Support. Sonnig ist es heute erstmal ziemlich oft, nur zwischendurch ziehen mal ein paar Wolken durch und zwischen Vorpommern und Uckermark kann auch kurz ein Schauer runterkommen. Sonst bleibt es meist trocken und dazu werden es heute meist 22 bis 28 Grad. Morgen kommen von der Mitte her mehr Wolken rein, dazu regnet es erst vereinzelt und später sind auch Schauer und einzelne Gewitter drin. Maximal bis 27 Grad.

0: Ricky Martin, un, dos, tres, Maria. Schöne Nummer zum Wachwerden, zum flotten Wachwerden. Ja, ja, ja, ja, ja, nicht schlecht. 6 Uhr und 35 Minuten in der Zwischenzeit, 5 Minuten nach 6:30. Wir bleiben im Rhythmus, im Rock'n'Roll oder flotten Rhythmus vielmehr, ja, mit den schnellen, aufgereihten Noten. Die Yankees haben einen Titel gesungen, der hieß Halbstark. Die Nummer hören wir uns jetzt mal von Rudolf Rock und die Schocker an. Ne? Mal sehen, ob sie ihren Namen alle Ehre machen.
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Rudolf Rock und die Schocker halbstark um 6:38 Uhr. Wir haben schon 8 Minuten nach 6:30 Uhr. Spielen wir noch einen schnuckeligen Song und dann gucken wir mal, wer heute Geburtstag hat. Der Titel hier mit der Formation The Teens. Ja, die Besonderheit von den Teens ist, es ist die erste gecastete Band gewesen. Ja? Und wie gesagt, nicht in den 90ern, wo das da damals so üblich war, oder in den 80ern. Nein. Ende der 70er Jahre ging das los. Ne? Die Berliner Formation The Teens und Gimme, Gimme, Gimme Your Love. Hardik Number One. Richtig tolle Nummer. Und das war ich da noch jung. Nee, da war ich noch halbstark. Genau, da war ich halbstark.

0: Na, gucken wir mal, wer heute am 24. August Geburtstag hat oder hätte. Der Sohn von Wolfgang Petri, Achim Petri, deutscher Musiker und Sänger, wird heute 52 Jahre alt. Baujahr 74 ist er. Der US-amerikanische Schauspieler Steve Guttenberg, den kennen wir auch, der wird heute 68 Jahre alt. Dann die deutsche Fernsehmoderatorin, Buchautorin und Journalistin Nina Ruge. Ach, die ist ja vom Lügenpressefernsehen, wa? Ich weiß aber trotzdem. Damals war es tatsächlich noch nicht ganz so schlimm. Wie sie anfängt, da hat da dieser Fernsehsender noch nicht so viele gelogen, ne? Und da waren sie auch noch sehr, sehr konservativ lastig, ja? Da sind selbst einige Moderatoren mit der CDU. Plakette, hätte ich beinahe gesagt. Nee, der Anstecknadel rumgerannt. Glaubt ihr nicht? Doch. Dieter Thomas Heck zum Beispiel, ne? 70 Jahre wird die Nina Ruge heute. Dann haben wir noch Jean-Michel Jean, ne? Der wird heute 78 Jahre alt. Und Georg Preuße. Wer ist denn Georg Preuße? Deutscher Schauspieler. Ne? Der wird heute 76 Jahre alt. Herzlichen Glückwunsch. Und der darf heute auch singen. Aha, guck an. Na, wer ist er denn? Na, ganz einfach. In dem Duett Mary und Gordy, ja, war Georg Preuße die Mary und Rainer Kohler war Gordy Blanche. Ja. In diese Rollen sind sie geschlüpft und das total erfolgreich. Ja. Richtig schöne Travestiekünstler. Mary und Gordy, es ist nicht leicht, ein Clown zu sein. Na bitte.
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1: Ja, das ist wahr. Das ist ein toller Text, ne? Mary und Gordy, es ist nicht leicht, ein Clown zu sein. Mary, heute Geburtstagskind des Tages. Ihr Lieben, wir haben 6 Uhr und 47 Minuten. My Mind und Hypnotic Tango hören wir jetzt, gleich in wenigen Sekunden.
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0: My Mind und Hypnotic Tango, schöne Nummer, ja, ja, aus den 80ern, war. Ich überlege gerade scharf, warte, nicht, dass ich wieder Müllfug erzähle, mache ich ja sowieso, ne? Allein in diesem Fall habe ich recht, 1983, da ist der Titel her. Wir haben es 6 Uhr und 52 Minuten, 8 Minuten vor 7, alle die los müssen auf immer Loche, wünsche ich einen schönen Start in die neue Woche, los jetzt hopp, hopp, hopp, hopp, der Bus kommt gleich und alle anderen schön dranbleiben, wir hören jetzt mit dem Herz durch die Wand. Vom Schlagertitan Bernhard Brink. Seine Fans nennen ihn auch liebevoll Brinky.
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Mit dem Herz durch die Wand, Bernhard Brink mit... zu 6 Uhr, das wollte ich sagen, die Uhrzeit. 6.56 Uhr. 4 Minuten vor 7. Wir werden jetzt gleich informiert mit Nachrichten, Sport und Wetterbericht in kompakter Variante. Und dann, ihr Lieben, gibt es eine neue Stunde. Richtig, mit Gernot. War das eine Drohung? Ja, das war eine Drohung. Bis ran an die Nachrichten haben wir noch Fiesta Mexicana mit Rex Gildo. Den hast du vorige Woche gespielt? Nein, habe ich nicht. Hast du doch? Hab ich nicht. Hast du doch? Haben wir doch gehört. Nein, hab ich nicht. Rex Gildo, Fiesta Mexicana in Mexikanisch. Also sprich in spanischer Variante. Das kommt mir jetzt spanisch vor. Du oller Klugschieter, Gernot.

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2: Im Studio Holger Dilk. Schönen guten Morgen. Neue Sanktionen gegen Russland und mögliche Sicherheitsgarantien für die Ukraine. Darum geht es heute beim Treffen der sogenannten Koalition der Willigen. Die Staats- und Regierungschefs, unter ihnen noch Kanzler Merz, treffen sich zum 35. Unabhängigkeitstag der Ukraine mit Präsident Zelensky. Russland überzieht das Land einem wahnsinnigen Drohnenkrieg, sagt Bundesaußenminister Wadephul bei seinem Besuch in der Ukraine. Er betonte nochmals im ersten:
3: Wir stehen an der Seite der Ukraine, wir unterstützen sie und wir machen damit deutlich, Putin wird militärisch seine Ziele nicht erreichen. Und je früher er das einsieht und je früher er zu Verhandlungen bereit steht, umso besser.
2: Vor der Kabinettsklausur wächst der Druck auf Bundeskanzler Merz und seine Regierung. Der Mittelstandsverband BVMW fordert in der neuen Osnabrücker Zeitung mehr Führung in der Koalition. André Glatzel.
4: Geschäftsführer Ahlhaus wirft der Regierung Planlosigkeit und schlechte Kommunikation vor. Das ständige Zerreden wichtiger Reformen bei Rente und Gesundheit zerstöre Vertrauen. In Sachen Klimaschutz fordert der Deutsche Landkreistag mehr Unterstützung für Städte und Gemeinden. Neue gemeinsame Zuständigkeiten beim Klimaschutz lehnt Präsident Brötel in den Funke-Zeitungen ab. Stattdessen müssten Bund und Länder die Kommunen dauerhaft finanziell besser ausstatten.
2: Der SPD-Innenpolitiker Fiedler fordert ein härteres Vorgehen gegen Russland. Vor allem Putins Schattenflotte vor Europas Küsten müsse gestoppt werden, sagte er der Süddeutschen Zeitung. Hintergrund sind mehrere mutmaßliche russische Aktionen, etwa der Drohnenvorfall am Flughafen Leipzig. Der Hitzesommer mit etwa 14.000 Toten ist für AfD-Co-Chef Chrupalla ein ganz normaler Sommer und keine Folge des Klimawandels gewesen. Im ARD-Sommerinterview warf er der Bundesregierung Panikmache vor. Gleichzeitig forderte Chrupalla mehr Klimaanpassung, etwa Klimaanlagen in Schulen, Kliniken und Altenheimen. Zwei Überraschungen bei den Sonntagsspielen im DFB-Pokal. St. Pauli stolpert gegen Rot-Weiß Essen. 0:2 verliert der Bundesliga-Absteiger gegen den Drittligisten. Und auch der zweite Absteiger Heidenheim patzt. Beim Regionalligisten Jedelo 2 aus Niedersachsen gab es eine 2:5 Niederlage.
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5: Mit KI-Support. Sonnig ist es heute meistens, nur ab und zu schieben sich mal mehr Wolken rein und ganz vereinzelt kommt zwischen Vorpommern und der Uckermark auch ein kurzer Schauer runter. Im Südwesten sind zeitweise mehr Wolken dabei. Dazu liegen die Höchstwerte bei 22 bis 28 Grad. Morgen wird's in der Nordosthälfte sonnig und trocken, sonst ziehen mehr Wolken auf und es regnet später auch mal. Maximal bis 27 Grad.

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0: Hanky Panky mit Tommy James and the Shondells war der Opener der zweiten Stunde meiner Sendung.
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0: Montag ist heute. Montag, der 24. August 2026. Ihr hört die zweite Stunde der Sendung Der Morgen mit Gernot. Die gibt es montags bis freitags immer live von 6 bis 9 und unlive von 3 Uhr in der Nacht bis 6 Uhr ran. Die Wiederholung vom Vortag. Ihr Lieben, zur vollen Stunde wird er informiert bei mir mit Nachrichten, Sport und Wetterbericht, wie es im Radio üblich ist. Dann in der 20. Sendeminute ein kleiner Beitrag um halb die Wetteraussichten und 10 nach halb schauen wir, wer heute Geburtstag hat oder hätte. Musikalischerseits gibt es bei mir den steten Wechsel zwischen deutsch gesungenem Liedgut, gefolgt von einem nicht deutsch gesungenen Titel. Dazwischen die aktuelle Uhrzeit und zack ist der Drops so gut wie lutscht. Ne? 7 Uhr und 8 Minuten haben wir es. 8 Minuten nach 7. Jetzt gibt es eine schöne Nummer von Ralf Siegel. Der hat den Titel auch komponiert. Gesungen hat ihn sehr erfolgreich dann der Peter Alexander und auch richtig gut dann als Rache die Johanna von Kotschan. Ja, als Rache für den Text. Der Text heißt nämlich Der Papa wird's schon richten. Und die Johanna von Kotschan hat das Ding dann gesungen, die Mama wird schon richten. Und der Ralf Siegel als Komponist, der hat gesungen, der Peter wird's schon richten. Mit einem Augenzwinkern zu seinem Super-Megastar Peter Alexander. Hören wir uns jetzt an. Ich freue mich, dass ihr da seid und trinkt zusammen mit euch Kaffee. Einschenken müsst ihr nur noch, meine Tasse ist leer. Seht ihr denn das nicht? 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
4: Hallo, lieber Peter. Hier spricht oder singt Ralf. Ja, wir haben viel Spaß mit den Liedern gehabt, die wir zusammen gemacht haben. Aber ganz speziell mit diesem Lied. Und du hast schon immer gerichtet. Hilde oder du? 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
1: Genau, der von ihm selbst komponierte Titel Der Papa wird's schon richten mit leicht umgefummeltem Text vom Mega-Komponisten-Star Ralf Siegel. Es geht ihm auch jetzt wieder ein bisschen besser. Er war ja vor kurzem in den Medien drin, dass es ihm nicht so gut ging und er war sehr am künstlichen Koma gesetzt. Jetzt geht es ihm wohl wieder einigermaßen entsprechend den Verhältnissen. Ne? Der Peter wird's schon richten. Schöne Nummer aus längst vergangenen Zeiten, aber ich finde es trotzdem leckig, wie der Ralf Siegel sich beim Peter Alexander bedankt hat damals. 7 Uhr und 12 Minuten haben wir es, 3 Minuten vor Viertel 8. Musical Juice singt jetzt Pass the Dutchie. Na bitte.
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0: Musical Juice und Passadachi hier in meiner Sendung Der Morgen mit Gernot. 7 Uhr und 16 Minuten haben wir es. Eine Minute nach Viertel 8. Andy Borg, der singt jetzt Ich brauch ein bisschen Glück. Und den hören wir gleich in wenigen Sekunden.
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0: Musik aus Österreich mit Andy Borg. Ich brauche ein bisschen Glück. Ja, wer braucht das nicht? Ich hätte auch gerne ein bisschen Glück. Ne? In Form von Papiergeld. Gerlot, musst du immer an Geld denken? Es gibt doch schöne Dinge im Leben, ja? Was denn? Gesundheit zum Beispiel. Ja, stimmt. Gerlot, du hast wie immer recht. Ja, 7 Uhr und 21 Minuten, 9 Minuten vor 7:30 haben wir es. Jetzt hören wir den Beitrag, den versprochenen, und dann gibt's die George Baker Selection aus den Niederlanden. I'm on my way.
1: Die Eröffnung der diesjährigen Hirschjagd ist in den US-Bundesstaaten New York und Wisconsin durch den Tod von insgesamt 9 Jägern überschattet worden. Im Bundesstaat New York kamen 4 Amateurjäger ums Leben. 2 von ihnen wurden irrtümlich von ihren Kollegen erlegt. Einer erlitt vor Aufregung einen Herzinfarkt. Der 4. fiel vom Hochstand und brach sich das Genick. In Wisconsin starben beim Saisonauftakt 5 Jäger. Die Behörden hatten angesichts der starken Zunahme des Rotwilds appelliert, möglichst viele Tiere abzuschießen.
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0: Die George Baker Selection, I'm on my way aus den Niederlanden, hier um 7:25, 5 Minuten vor 7:30. Ihr wisst ja, ich lese ja immer so ein bisschen, wa? Gernot, kannst du überhaupt lesen? Ich reihe die Buchstaben aneinander und frage dann die KI, was das heißt. Okay, so jetzt mal richtig, pass auf. Der Kerl da, ihr wisst schon, der da zwischen Februar und April, der hat wieder ein Ding kicken lassen. Kommt er aus seinem Urlaub und besucht in Nordrhein-Westfalen dort den Raum, wo die Retter des, ihr wisst schon, da der Großbrand, der da war, ne, im Wald, der da ab ja bei Hürtgenswaldes, ne? Genau. Und besucht die da dort, ne? Und wie er da gegangen ist, hat er dann eine kleine Ansprache machen wollen. Da wurde er mit Pfiffen und Buhrufen begrüßt, ja, ja. Und dann nannte er den Grund für den großen Brand dort in Nordrhein-Westfalen und meinte, das wäre der Klimawandel als Ursache. Jetzt habe ich überlegt, wie kommt man auf so eine Nummer? Also ich kenne das seit über 50 Jahren, dass tatsächlich weggeworfene Flaschen oder weggeworfene Kippen, selbst wenn sie eine Flasche weg im Winter wegwerfen, wird die im Sommer zum Brennglas im Wald oder in dessen Nähe. Ist ja logisch, das wissen wir, ne? Haben wir das Spiel ja alles schon gemacht, ne? Mit einer Lupe oder mit zwei Glasscherben ein Feuer entfacht. Haben wir als Bengels alles gemacht. Das kann nämlich alles passieren, ja? Sollte nicht passieren, damit man den Müll nicht in den Wald schmeißt. Er sagt, das war der Klimawandel. Und da habe ich echt überlegt, wie kann man so eine Aussage treffen? Ja, ich habe die Lösung. Es war wirklich so. Ich nehme jetzt den Typen in Schulz, ja? Ja, das ist ein ganz lieber netter Kerl, das wissen wir ja alles. Der war doch zu dicht an dem Waldbrand dran, der hat eine Rauchvergiftung gehabt.
1: Dieser Typ mit seiner Moderation macht mich noch völlig wahnsinnig.
0: Und wenn man eine Rauchvergiftung hat, dann spricht man schon komische, wirre Sachen, ne? Gernot. Morgen Hausdurchsuchung, 6 Uhr. Mir doch egal. Trotzdem, das ist Rauchvergiftung, eindeutig. Sonst würde man sowas nicht quatschen. Juliane Werding und der Nebelmond. Passner tut's, ne? Passner geht's nicht mehr.
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0: Ach ja, Rauchvergiftung.

0: Juliane Werding, Nebelmond, hier in meiner Sendung Der Morgen mit Gernot. Sag mal, gibt's also außer Klimawandel, gibt's auch Gehirnzellenwandel? Ich frag für einen Freund. 7:32 haben wir es, 2 Minuten nach 7:30. Das Wetter hören wir uns jetzt an und dann gibt's ein paar Verbrauchertipps und Asia besingen Heat of the Moment. Aber erst das Wetter.
1: Mit KI Support. Sonnig ist es heute meistens, nur ab und zu schieben sich mal mehr Wolken rein und ganz vereinzelt kommt zwischen Vorpommern und der Uckermark auch ein kurzer Schauer runter. Im Südwesten sind zeitweise mehr Wolken dabei. Dazu liegen die Höchstwerte bei 22 bis 28 Grad. Morgen wird's in der Nordosthälfte sonnig und trocken, sonst ziehen mehr Wolken auf und es regnet später auch mal. Maximal bis 27 Grad.

0: Asia, oder heißt das Asia? Könnte sein, ne? Heat of a Moment um 7 Uhr und 36 Minuten. 6 Minuten nach 7:30 haben wir es in der Zwischenzeit. Unsere Country, Lionheads und Western-Freunde werden jetzt wieder glücklich gemacht mit einem Titel von Truckstop im Studio in Maschen. Gibt's immer was zu naschen. Was? Was gibt's da zu naschen? Wir wollen mal vorbei hin, oder? Nee, nicht? Schön, dass ihr da seid, ihr Lieben. Moin, moin.
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Schauen wir mal, wer heute Geburtstag hat. Ja? Am 24. August. Da wäre hier oben, nee, das ist eine Grünen-Politikerin, die will Brandmauer. Dann kriegt sie ihre Brandmauer keine Nennung und keine Gratulation. Brandmauer ist Brandmauer. Wer will, der muss dann auch mit leben. Ne? Wie gesagt, wie es in den Wald reinruft, so schallt es wieder raus. Achim Petri, deutscher Musiker und Sänger, wird heute 52 Jahre alt. Herzlichen Glückwunsch. Der Sohn von Wolle Petri, wie wir ja wissen. Des Weiteren Steve Guttenberg, genau, der US-amerikanische Schauspieler, wird heute 68 Jahre alt. Herzlichen Glückwunsch. Jean-Michel Jean, hören wir gleich, wird heute 78 Jahre alt, ebenfalls 1948 geboren. Georg Preuße, der deutsche Schauspieler, wird heute 76 Jahre alt, hat mal vorige Stunde schon, einige können sich entsinnen, ne? Marion Gordy, ja, naja, wenn wir vielleicht nächste Stunde nochmal hören, ne? Hat heute auch Geburtstag, wird 76 Jahre alt. Jetzt, hier haben wir noch einen deutschen Schauspieler, Hans-Peter Korff. Ja, ebenfalls heute Geburtstag gehabt, verstarb 2025 im Alter von 82 Jahren. Wen haben wir noch auf der Pfanne? Nö, das war's. Jetzt gibt's ein Geburtstagsständchen in instrumentaler Variante von Jean-Michel Jean und Oxygen Part 4. Schöne Nummer, wird nicht gesungen, trotzdem, ich denke mal, ihr werdet die Melodie kennen.

0: Er hat noch viele, viele mehr schöne Titel geschrieben, aber hier, der hier ist ja einer der bekanntesten, würde ich sagen. Ne? Wurde auch des Öfteren verwendet von irgendwelchen anderen Sendungen, auch im Fernsehen als Hintergrundmusik oder so. Oxygen, Part 4 von Jean-Michel Jarre, Geburtstagskind des Tages. Wir haben es 7 Uhr und 45 Minuten, Jans, genau 7:45 in der Zwischenzeit oder auch 7:45 genannt. Jürgen Drews besingt jetzt die Wunderkerzen und zwar, wenn die Wunderkerzen brennen, gleich in wenigen Sekunden.
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Deutscher Schlager in Reinkultur mit dem abgedankten König von Mallorca, Jürgen Drews, wenn die Wunderkerzen brennen. 7 Uhr und 50 Minuten haben wir es in der Zwischenzeit. 10 Minuten trennen uns noch vor der 8 Uhr Marke. Jetzt wird es etwas wilder, ja, mit dem Edelpunk Billy Idol White Wedding hören wir. Schöne Mucke aus den 80ern.

0: Der Edelpunk Billy Idol hier in meiner Sendung, der Morgen mit Garnet und White Redding. Ja, Leute, ich habe ein paar Bildchen gesehen von ihm. Ja, auch bei ihm liebt der liebe Gott nicht vorbei. Das Alter schlägt auch bei ihm zu. Reichlich mehr Falten im Gesicht. Aber die Zähne sind noch nicht ganz so stumpf, ne? Wie man bei dem einen oder anderen Auftritt noch sehen kann. Nicht schlecht, Herr Specht. Wir haben es 7 Uhr und 54 Minuten, gerade noch so 6 Minuten vor 8. Wir hören jetzt gleich die Nachrichten, Sport und Wetterbericht in kompakter Variante. Dann, ihr Lieben, gibt's die dritte Stunde, der Morgen mit Gernot, zu der ich euch recht herzlich einlade. Wer in irgendeiner Form Kritik äußern möchte an meiner Sendung, kann das tun. Ja? Stift gezuckt, ja? Kugelschreiber, zack, in die Hand. Oh, schreibt nicht das Ding, wa? Ja, vielleicht ein Bleianspitzer vorher? Nicht? Gernot, was willst du sagen? Es, ja, also 0170 18 16 6 1 6 0170 18 16 6 1 6. Der heiße Draht hier direkt ins Studio für Kritiken. Ja, keine Musikwünsche. Die Sendung der Morgen mit Gernot ist keine Musikwunsch-Sendung. Ja? Ich bitte davon abzusehen. Und wer telefonieren möchte, kann das gerne tun. Bitte nach 9 Uhr, denn ich mache hier eine Live-Sendung. Ne? Ist ja klar, da wäre es ungünstig, wenn ich jetzt hier anfange zu telefonieren. Wir hören Pase Dobel. Bis ran an die Nachrichten. Herz an Herz. Bis gleich, ihr Lieben.
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0: die Zeit. 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
2: Im Studio Holger Dilk. Schönen guten Morgen. Wie kann die Ukraine weiter unterstützt werden? Darüber beraten heute die Staaten der sogenannten Koalition der Willigen. Bei dem Treffen geht es um neue Sanktionen gegen Russland und mögliche Sicherheitsgarantien für die Ukraine. Vor dem Gipfel hat Bundesaußenminister Wadephul bei seinem Ukraine-Besuch mehr Waffenlieferungen gefordert. Es fehle vor allem an Flugabwehrsystemen, sagte er im Ersten.
3: Es ist ein wahnsinniger Raketenkrieg, ein Drohnenkrieg, den Putin gegen die Bevölkerung führt. Und da braucht die Ukraine Schutz. Und da ist jedes System, was wir aus unseren Beständen entnehmen und hier zur Verfügung stellen, einfach ein System, was Menschenleben schützt und was einen Dienst für unsere Freiheit leistet.
2: Bei Volkswagen könnte es in den kommenden Tagen Klarheit geben über die Pläne des Konzerns. Gleich 9 Betriebsversammlungen soll es diese Woche an den verschiedenen Standorten geben. Silas Quiring.
4: Dabei hoffen die Beschäftigten natürlich auf verbindliche Aussagen zum Sparplan. Bis zu 100.000 Stellen sollen weltweit wegfallen. Außerdem stehen die Werke in Hannover, Emden, Zwickau und Neckarsulm auf der Kippe. Schon heute Abend besucht Niedersachsens Ministerpräsident Lies auf Einladung des Betriebsrats das Werk in Hannover. VW-Chef Blume nennt die Lage mehr als kritisch und den Konzern überdimensioniert. Er sieht die Probleme aber bei der gesamten Autobranche und nicht nur bei VW.
2: Der Mittelstand fordert von Kanzler Merz mehr Führung in der Koalition. BVMW-Geschäftsführer Ahlhaus wirft der Regierung in der Neuen Osnabrücker Zeitung Planlosigkeit und schlechte Kommunikation vor. Debatten über Rente, Gesundheit und eine höhere Mehrwertsteuer würden Vertrauen zerstören und den Konsum bremsen. Deutschland muss stärker gegen hybride Angriffe aus Russland vorgehen. Der grünen Innenpolitiker von Notz fordert in der Süddeutschen Zeitung dringend eine entschlossene Reaktion der Bundesregierung. Er warnt vor Spionage, Sabotage und Anschlagsplänen. Auch der SPD-Politiker Fiedler verlangt spürbare Konsequenzen für Moskau. Die Bundesligisten sind bisher alle souverän durch die erste Runde des DFB-Pokals gekommen. Freiburg konnte sich gegen Düsseldorf mit 5:1 durchsetzen. Gladbach gewinnt mit 5:0 gegen Schotten Mainz und der Lokalrivale Mainz 05 feiert ein 9:0 Schützenfest gegen den VfB Krischow aus Brandenburg.
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5: Mit KI-Support. Sonnig ist es heute meistens, nur ab und zu schieben sich mal mehr Wolken rein und ganz vereinzelt kommt zwischen Vorpommern und der Uckermark auch ein kurzer Schauer runter. Im Südwesten sind zeitweise mehr Wolken dabei. Dazu liegen die Höchstwerte bei 22 bis 28 Grad. Morgen wird's in der Nordosthälfte sonnig und trocken, sonst ziehen mehr Wolken auf und es regnet später auch mal. Maximal bis 27 Grad.

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0: Johnny Ray und Just Walking in the Rain war der Opener der dritten Stunde meiner Sendung.
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0: Montag, der 24. August 2026. Ihr hört die Sendung Der Morgen mit Gernot, die es montags bis freitags immer live gibt von 6 bis 9 Uhr und unlive von 3 Uhr in der Nacht bis 6 Uhr ran. Immer die Wiederholung vom Vortag. Ihr Lieben, zur vollen Stunde innerhalb meiner Sendung gibt es natürlich die Nachrichten, Sport und Wetterbericht, wie es üblich ist im Radio. Dann in der 20. Sendeminute ein kleiner Beitrag bei mir um halb. Da werde ich den Wetterbericht von mir geben, ja, in Zuhilfenahme mit den Daten vom Wetterforsch Kurt aus Berlin-Tegel. Dann 10 nach halb die Geburtstagskinder des Tages erwähnen, ja. Also mir, alles schaffe ich nicht, ist ja klar, sind ja mehrere Millionen, die am Tag Geburtstag haben. Nur eine, die vielleicht hier im Großraum bekannt sind. Und musikalischerseits wisst ihr ja, der stete Wechsel von deutsch in nicht deutsch gesungenem Liedgut, dazwischen die aktuelle Uhrzeit. Nach Johnny Ray mit Just a Walking in the Rain hören wir was Deutsches. Das Original stammt von Joan Jett and the Blackhearts. I love Rock'n'Roll. Schöne Nummer. Das Ding hören wir uns jetzt in Deutsch an. Warte mal, das hat doch noch, wir hatten das, da war doch noch jemand. Moment, ich überlege gerade. Irgendjemand hat noch so ein Ding gesungen in Deutsch. Komme ich jetzt nicht drauf, ist nicht ganz so schlimm. Aber hier auf jeden Fall eine der deutschen Varianten mit Gildo Horn und die orthopädischen Strümpfe. Ich finde Schlager toll. Hören wir uns jetzt an. 8 Uhr und 8 Minuten ist es, 8 Minuten nach 8. Ich stelle mich vor und dann singt der Gildo.
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0: Was es alles in Deutsch gibt, wa? Ja, Gilde Horn und die orthopädischen Strümpfe. Ich finde Schlager toll. Eine der deutschen Covervarianten vom Joan Jett Song I Love Rock'n'Roll. Wir haben es 8 Uhr und 12 Minuten, 3 Minuten vor Viertel 9. Albert Hammond besingt den Free Electric Band. Bitteschön.
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0: Albert Hammond, The Free Electric Band, hier um 8 Uhr und 15 Minuten, ganz genau Viertel 9 oder auch Viertel nach 8 genannt. Die Höhner sind jetzt mal dran, Mucke aus Gölle am Rhin, ja, am Rhein oder so ähnlich, ja, heißt das wohl. Der Höhner, Viva Colonia, da sind wir dabei, das ist prima und so was alles, ne, ja, die Gölle am Rhein, die können da ein Lied von mitsingen, ha.
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0: Da sind wir dabei. Der Höhner, ne? Viva Colonia. Hier in der Sendung der Morgen mit Gernot. 8:20, 10 Minuten vor 8:30. Es gibt gleich den Beitrag und dann Wang Shu und Dance Hall Days. Zuvor muss ich die wieder loswerden. Ihr wisst ja, ich lese nebenbei. Ja, ja. Also ich versuch's, wollen wir so sagen, ne? Das hatten wir ja in der letzten Stunde schon. Die Jette, ja, die Jette Nizat, die beschwert sich, ja, dass sie im Netz immer so schlecht dargestellt wird. Naja, vielleicht sollte sie. Ich könnte ihr einen Tipp geben, einen guten Tipp geben. Sie sollte sich ihre Interviews selbst mal anhören. Und zwar komplett. Vielleicht kommt es denn darauf, warum es so ist. Hier der Beitrag.
1: Frau zahlt 30-Euro-Schein ein. Eine recht seltsame Blüte ist jetzt im bayerischen Schwandorf aufgetaucht. Eine Frau hatte versucht, einen 30-Euro-Schein auf ihr Konto einzuzahlen. Der Schein mit dem ungewöhnlichen Wert war vorher schon über mehrere Ladentische gegangen, wie die Polizei ermittelte.
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0: Waren schon Dance Hall Days. Mucke aus den 80ern, aus dem Jahr 82. So lange ist das schon wieder her, mein lieber Mann. Mitten in der neuen deutschen Wellezeit gab es auch so eine Stücke, die dann immer wieder mal durchgeschossen sind. Da war nicht nur Deutsches ganz oben in den Charts, sondern auch solche Nummern wie eben gehört. Wir haben es 8 Uhr und 25 Minuten, 5 Minuten vor 8:30. Gleich wenden wir uns dem Wetter zu. Zuvor werden wir den Regengott Pan erstmal huldigen, ne? Zusammen musikalischerseits mit Costa Cordalis.
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0: Der Regengott Pan wurde von Costa Cordalis besungen. Und ob der heute überwiegt, das gucken wir uns jetzt gleich an. Wir gucken uns gleich den Wetterbericht an. Warte, ich muss mal den KI-Wetterbericht hier wegnehmen. So, weg ist er, habe ich vergessen. Und dann gibt es Alicia Bridges. Ja, Alicia Bridges und I Love the Nightlife Disco Round. Schöne Nummer aus längst vergangenen Zeiten, aber mit schönem Disco-Rhythmus und tanzbar, auf jeden Fall. Jetzt gucken wir erstmal, was denn der liebe Kurt, seines Zeichens Wetterfrosch aus Berlin-Tegel, mir so zuungt für'n Wetter. Nun gut, ich gucke. Nee, der Regengott schlägt doch nicht zu. Glück gehabt. Dich daneben ist auch vorbei. Los geht's mit den 16 Landeshauptstädten der 16 Bundesländer, die aktuellen Temperaturen. In alphabetischer Reihenfolge: Berlin 13 Grad und stark bewölkt, in Bremen 14 Grad auflockernde Bewölkung, in Dresden 12 Grad und sonnig, Düsseldorf 12 Grad sonnig, in Erfurt 10 Grad und sonnig, Hamburg meldet 13 Grad stark bewölkt, dasselbe gilt für Hannover, dann in Kiel 14 Grad bewölkt, Magdeburg 15 Grad stark bewölkt, in Mainz 13 Grad stark bewölkt, München meldet 13 Grad und sonnig, Potsdam 13 Grad bewölkt, in Saarbrücken 14 Grad und bewölkt, Schwerin hat 14 Grad stark bewölkt, Stuttgart meldet 13 Grad und sonnig und wie immer zum Schluss Wiesbaden 12 Grad und bewölkt. Und der Wetterbericht sieht wie folgt aus. Heute wird es in Deutschland überwiegend sommerlich und trocken. Regional gibt es mehr Wolken, besonders im Norden und Osten. Die Höchstwerte liegen meist um 21 bis 28 Grad. Ab Dienstag wird es vor allem im Süden und Westen wechselhafter mit Schauern und Gewittern, während der Norden und Osten häufiger sonnig bleibt. Danke Kurt für deine Wetterinformationen und nun wie alles besprochen.
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0: Alicia Bridges und I Love the Nightlife Disco Around. Schöne Disco-Burger zum Mitabhotten. Ja, das macht gute Laune, zumindest bei Gernot im Gesicht. Ich hoffe bei euch auch. 8 Uhr und 34 Minuten, 4 Minuten nach 8:30 haben wir's. Wenke Möhre ist mal wieder dran und sie meint, sprich nicht drüber. Und über was nicht gesprochen werden soll, hören wir jetzt in musikalischer Form.
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0: Tja, war ja irgendwie so, wa? Wie war das? Reden ist Silber, Schweigen ist Gold.
1: Das merkst du dir mal, Gernot.
0: Nein. Wenkemühre spricht nicht drüber. 8:37, 7 Minuten nach 8:30. Jetzt wird darum gebeten, dass die Herzallerliebste zurückkommen soll und zusammen mit den Eagles. Genau, Baby, come back. Und dann gucken wir mal, wer heute Geburtstag hat.
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0: Schauen wir mal auf die Geburtstagskinder des Tages. Als erstes Achim Petri, der Sohn von Wolfgang Petri. Der wird heute 52 Jahre alt am 24. August 1974. Herzlichen Glückwunsch dafür. Dann Steve Guttenberg, genau, der US-amerikanische Schauspieler, wird 68 Jahre alt. Heute am 24. August. Des Weiteren haben wir Jean-Michel Jarre, den haben wir ja vor der Stunde schon gehört, ja, mit Oxygen Part 4, wird heute 78 Jahre alt. Dann haben wir noch Hans-Peter Korff, der deutsche Schauspieler, ist am 24. August 1942 geboren und ist im Alter von 82 Jahren, 2025, von uns gegangen. Wen haben wir noch? Ah ja, guck hier, Georg Preuße, deutscher Schauspieler. Der wird heute 76 Jahre alt. Besser bekannt als Mary und Gordy, ja, im Duett. Kennt der ein oder andere vielleicht noch aus den 80er Jahren. Travestiekünstler erster Kajüte. Richtig toll haben sie es damals gemacht. Und singen kann er jetzt auch, ne? Es ist nicht leicht, ein Clown zu sein. Mary und Gordy.
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0: Geburtstagskind des Tages, Georg Preuße alias Mary und Gordy. Es ist nicht leicht, ein Clown zu sein. Allen anderen Geburtstagskindern heute ebenfalls alles Liebe und viel Gesundheit im neuen Lebensjahr. 8 Uhr und 45 Minuten, 8:45 oder 8:45 genannt. Maggie Reilly besingt Every Time Retouch. Gleich in wenigen Sekunden.
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0: Maggie Reilly, Every Time Retouch, um 8:50, 10 Minuten vor 9 in der Zwischenzeit. Hubert K. mit und ohne Kapelle singt jetzt Einmal nur mit Erika. Na was denn? Na, das kriegen wir gleich zu erfahren.
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Hubert K., einmal nur mit Erika. Schöne Nummer hier in meiner Sendung, der Morgen mit Gernot. 8 Uhr und 56 Minuten haben wir es, 4 Minuten vor 9. Ich schließe jetzt die Pforten, freue mich auf Dienstag früh um 6, wenn es wieder heißt, der Morgen mit Gernot. Wünsche euch einen tollen Start in die neue Woche. Bis ran an die Trennung haben wir noch The Sweet und Funny Funny. Und ich mache wie immer den Fisch und schwimme davon. Genau. Die zünftige Verabschiedung, wie ihr gewohnt seid, kommt jetzt auch. Diener nach links, Diener nach rechts. Tschüss, tschüss, ihr Lieben. Macht's Schmugge. Euer Gernot aus dem wunderschönen, meist sonnenverwöhnten Märkisch-Oderland. Alles Liebe für euch. Bis morgen früh um 6. Und passt auf euch auf, ihr Lieben. Ja, wichtig. Immer nach links und rechts gucken.

meiner Sendung. Genau. Ja, herzlich willkommen bei mir, bei meiner Kindersendung alle. Und ich mache den Anfang mit Rolf Zukowski, du da im Radio. Ja, hallo ihr da draußen. Und danach die Mandolinis mit Wir wackeln mit dem Po. Ja, warum nicht, ne? Dann deine Freunde, Tanz auf dem Vulkan. Und dann melde ich mich natürlich nochmal wieder.

Das ist nicht die Kerstin Ott, nein, das ist Schlagerkids. Und zwar mit Regenbogenfarben. Ja, auch bei den Kids ist jetzt mittlerweile das angekommen mit lesbisch sein, schwul sein. Ja, und das fängt natürlich schon in jungen Jahren an. Man sollte Kinder auf jeden Fall da drin, Jugendliche auf jeden Fall da drin unterstützen. Und so sehe ich das, will ich auch. Ja, und danach die meiste Menschen mit Captain Dead. Und der Flohhaufen, Achtung, ein Flohhaufen. Ja, genau. Wenn ich ein Vögel wäre. Genau.

Und ihr hört schon Isabel mit Herzilein oder Mammilein. Ja, nein, ich wollte jetzt nichts singen. Also ich will ja euch ja nicht verdrängeln oder sonst was. Ihr sollt ja schön alle hier bleiben. Und danach, nach Isabel, kommt dann die Schlümpfe. Bleibt bei mir. Genau so ist das. Bleibt alle da. Python Panisch kommt mit Leon Sleeps Tonight aus König der Löwen. Genau. Viel Spaß.

ihr den Affentanz, ja, ich hoffe, ihr tanzt alle schön mit, genau, von den Chaos Team Kids. Ja, und danach kommen die Schlager Kids und auch die haben einen Stern, der deinen Namen trägt. Danach die Shadows Kids mit Fiesta Loca und Frank und seine Freunde kommen mit Captain Wellemann. Ich hoffe, ihr seid zufrieden mit der Sendung und möchtet sie gerne wieder hören. Immer sonntags von 14 bis 16 Uhr heißt es Kindermucke mit eurer Annie. Genau. Die Sendung ist noch nicht vorbei und eine Geschichte gibt es auch noch. Also bleibt dran!

Und den kennt ihr auch. Und zwar Crazy Frog mit Funny Song. Ja, und danach Shard Kid mit Chujuba, Chujuba, Chujuba. Genau. Ja, und dann die Swillies mit Da sprach der alte Häuptling der Indianer. Genau. Und die Shard Kids kommen noch mit hinterher mit Atemlos durch die Nacht. Auch bei den Kids gibt's solche Lieder, genau. Ich freue mich, für euch die Sendung zu machen. Es macht wahnsinnig viel Spaß. Und ich sag nochmal, danke für eure Zusammenarbeit.

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Und wer ist immer cool? Natürlich die Mama. Mama, du bist cool von den Mandolinis. Und Hevrisaurus sagt stark wie ein Tiger. Genau. Und dann kommt die Kinderliedergänge mit Oma fährt mit fährt in Hühnerstall mit dem Motorrad. Na, ob das gut geht? Ja, das schauen wir doch einfach mal, nicht? Ne?

0: Davor war Anton Fed McFitty mit Hände hoch. Und nun hört ihr MC Pieps mit Das fliegende Haus. Und daran sieht man, dass Kinder auch mitkriegen, was in der Welt ist. Und zwar Mini-Techno-Stars sagen Hätten aus Eis. Genau. Und Honigkuchenpferd kommt noch hinterher mit Mein Universum. Ja, genau.
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Auch die Helene Fischer hat dann Kinderlieder gemacht, ein Album. Und zwar hier Helene Fischer mit Biene Maya, genau, mit Willi und Flip und Thekla, die Spinne, genau, ja, genau. Und danach kommen die Schlümpfe mit der Schlumpfenzug. Und dann haben wir nur schon die Geschichte, und zwar von Holly und Fiete, Folge 1, das Magenband. Ja, lasst euch überraschen, was der Fiete so anstellt mit dem Onkel Holly. Ja.

0: Onkel Holly, da bin ich.
1: Oh, du schon wieder? Du Quälgeist.
0: Ich hab da mal eine Frage, Onkel Holly.
1: Was denn jetzt schon wieder, du Quälgeist?
0: Onkel Holly, das sagt man aber nicht.
1: Ich aber schon.
0: Du? Warum heißt unser Podcast Holly und Fide?
1: Weil das meine Idee war.
0: Du, ich muss aber sagen, Fide und Holly klingt aber viel besser.
1: Das kannst du aber sofort vergessen.
0: Ich muss aber sagen, du bist echt ein oller Grießkram, Onkel Holly.
1: Du sollst nicht immer so frech sein, du Rotzlöffel.
0: Na gut, aber nur weil es jetzt losgehen soll mit deinem doofen Podcast. Du kannst froh sein, dass ich dabei mitmache.
1: Oh, Fide, du schon wieder. Mach die Tür zu, das zieht. Was willst du denn jetzt schon wieder? Ich hab keine Zeit.
0: Hallo, Holly, das sagst du jedes Mal. Du hast keine Zeit. Dabei sitzt den ganzen Tag hier vorm Fernseher und trinkst Bier. Jojo, von wegen keine Zeit.
1: Das geht dich gar nichts an, du Klugscheißer. Was hast du denn da mitgebracht? Was ist denn das wieder für ein Ding, was du da hast, das Band da?
0: Ja, Onkel Holly, das ist was ganz Gutes. Das ist für dich, das ist ein Markenband. Ja, yeah? Denn Mama hat zu Papa gesagt, er muss sich operieren lassen. Er ist Adipositas und er ist so dick, dass er ein Markenband kriegen soll. Und da habe ich gedacht, ich habe so ein Band noch rumliegen, das nehme ich jetzt Onkel Holly mit. Der ist auch so dick und der könnte auch Adipositas sein. Und dann brauchst du ja auch so ein Markenband. Weißt du, was ich meine?
1: Du hast wohl nicht alle Latten am Zaun. Ich bin Adipositas. Und dick bin ich schon mal gar nicht. Ich bin nur zu klein für mein Gesicht, dass du Bescheid weißt. Adipositas. Und außerdem, so ein Gummiband hilft da gar nichts, wenn man ein Magenband. Magenband ist ganz was anderes.
0: Meine Mama hat gesagt, das ist gar nicht schlimm, so ein Magenband. Das geht ganz einfach. Das geht auch ganz schnell. Und Papa ist dann auch ganz schnell wieder aus dem Krankenhaus nach Hause. Das machen die rucki-zucki, hat sie gesagt. Und dann hört er endlich auf zu essen, weil er denn, wenn er das Magenband hat, dann kann er nicht mehr so viel futtern. Und dann wird er auch ganz schnell wieder schlank, weißt du?
1: Naja, bei deinem Vater, da macht das ja möglich sein. Der ist wirklich ein bisschen zu dick. Der hat bestimmt so 300 Kilo. Und ja, der könnte vielleicht so ein Magenband gebrauchen, dann würde er vielleicht auch schlank werden, würde ihm vielleicht mal helfen. Aber vielleicht wird auch ein bisschen Sport helfen, weißt du? Er könnte ja mal ein bisschen Sport machen. Sowas soll ja auch helfen, dann kann man auch abnehmen.
0: Naja, wenn ich dich so angucke, Onkel Holly, so viel schlanker bist du auch nicht wie der Papa. Du kannst auch so 300 Kilo haben. Und Sport könnte bei dir auch helfen, das weißt du doch, ne? Du könntest ja zum Beispiel mit Papa zusammen zur Wassergymnastik gehen. Meine Tante Bertha, die macht auch Wassergymnastik. Einmal die Woche geht die ins Schwimmbad und macht Wassergymnastik. Und die hat schon ganz viel abgenommen. Das könnt ihr beide doch auch machen.
1: Du spinnst wohl, du Klugscheißer. Ich 300 Kilo, ich glaube, das geht los. Und ich mach Wassergymnastik ganz genau mit deiner Tante Berda zusammen und mit deinem Papa. Nee, kommt gar nicht in Frage. So einen Scheiß mache ich nicht da im Wasser rumhüpfen wie die Hüpfdohlen. Kommt gar nicht in Frage. Du spinnst wohl. Auf keinen Fall.
0: Wieso denn nicht, Onkel Holly? Tante Berda sagt, das macht ihr richtig Spaß und die Frauen sind auch alle ganz nett und die zusammen machen ganz viel Sport. Und wenn die denn, und die hat auch schon ganz viel abgenommen. Das könnt ihr beide noch ausschaffen. Sport ist nicht Mord, hat Mama auch gesagt. Und sie sagt, und mein Bruder, der alte Sack, der muss auch mal ein bisschen was tun. Da meint sie mich, nicht mich mit, ne? Da meint sie dich mit. Weißt du ja Bescheid, ne?
1: Ja, deine Mutter, was meine Schwester ist, genau, die hat das wieder nötig, immer den großen Rand auf, ne? Ich mach schon genug Sport, ich gehe jede Woche mit meine Walkingstöcke einmal um Block, das ist auch Sport und das tut mir richtig gut und das mache ich einmal die Woche, reicht völlig aus.
0: Nordic Walking. Du schleppst deine Stöcke da neben dir her und dann gehst du einmal im Block. Das sind ja nicht mal 1000 Meter. Nordic Walking. Ja, ich erzähl das mal Mama. Die erzählt dir dann auch wieder was. Du weißt ja, das ist dann meine Mama, was deine Schwester ist. Ne? Wenn ich der das erzähle, dann kommt sie und dann haut sie dich wieder wie früher. Ne? Und dann erzählt sie dir mal, was Nordic Walking ist und was überhaupt Sport ist. Du musst auch mal ein bisschen was tun mit deinen 300 Kilo.
1: Ich hab dir schon mal gesagt, Fide, ich hab keine 300 Kilo. Und einmal die Woche Sport muss reichen. Zu mehr habe ich keine Lust. Und was deine Mutter ist, dann ist mir egal, was die sagt. Die ist doch nicht meine Frau und nur meine Schwester. Und ich habe mir gar nichts zu sorgen. Und ich mach sowieso, was ich will. Und wenn ich abnehmen will, dann gehe ich irgendwo in so eine Klinik und mach da eine Abnahmekur. Und dann geht das auch von ganz alleine. Wirst mal sehen, ne?
0: Ja, das wäre natürlich auch noch eine Möglichkeit, wenn du so eine Abnahmekur machst. Das kannst du dann zusammen mit Papa machen. Ihr geht dann gemeinsam in so eine Klinik und nehmt dann zusammen ab. Das wird doch vielleicht helfen. Ja, keine Sache. Und ich komme dann mit und passe auf euch auf, dass ihr dann auf keinen Fall noch so viel essen tut. Und dann, wenn ihr dann abgenommen habt, dann passe ich auf, dass ihr auch immer wieder nicht so viel essen tut. Und das Bier müsst ihr weglassen, auf jeden Fall. Weil Bier macht auch dick, ne? Und dann passe ich genau auf euch auf.
1: Du Klugscheißer, du kannst nicht mit zur Kur kommen. Außerdem bist du Spendedör. Was willst du denn in eine Kurklinik? Zum Abnehmen, ist doch lächerlich. Nee, und mit deinem Vater zusammen will ich das erst recht nicht machen. Ich brauch das alles nicht. Ich mach das ganz alleine. Ich nehm denn schon ab und kann ja ein Bier weniger trinken. Und dann klappt das auch mit dem Abnehmen. Wir schon sehen.
0: Ja, ein Bier weniger. Ich sehe ja immer, wie jede Woche der Lieferant da die Bierkisten bei dir anschleppt. Jede Woche eine frische Kiste Bier. Und dann, ja, ich trinke ein Bier weniger. Das kann ich mir schon so richtig vorstellen. Nee, da muss einer auf dich aufpassen. Das mache ich zusammen mit Mama. Und wenn Mama das macht, dann, haha, da wirst du schon sehen. Die passt dann auf und dann haut die dich, wenn du denn nicht abnehmen tust und immer noch ein Bier mehr trinken tust. Das petzt sich dann die Mama. Also, dann wird die schon, du wirst dann schon sehen, was du davon hast.
1: Na, du bist ja schon ein feiner Neffe. Ich petz das die Mama. Ja, du bist schon so ein Vogel. Also, ich petz das die Mama. Ich glaub, das geht los. Und außerdem kann ich machen, was ich will. Und das geht deine Mutter auch nichts an. Wenn ich abnehmen will, dann nehme ich ab. Und wenn ich nicht abnehmen will, dann nehme ich nicht ab. Und mein Bier lasse ich mir von euch nicht verbieten. Weiß Bescheid. Und außerdem, ach, Mann, klein mir am Moas.
0: Also, Onkel Holly, das sagt man aber nicht, Kleimian Moas. Das ist beleidigend. Nee, das musst du nicht zu mir sagen. Und außerdem meine ich das ja schließlich nur gut mit dir. Mama hat zu Papa gesagt, er muss auch viel mehr Bewegung haben. Er muss jetzt immer den Müll rausbringen und muss Staub saugen. Und überhaupt hat sie gesagt, sie bringt ihn jetzt mal ein bisschen in Bewegung. Sie bringt ihn jetzt mal ein bisschen auf Trab. Das wäre doch für dich auch ganz schön. Die Mama könnte ich ja auch mal ein bisschen in Bewegung bringen. Die weiß doch, wie das geht. Und dann weißt du, wir schon sehen, den nimmst du auch ab.
1: Ja, lass mal dein Feldwebel, was meine Schwester ist, bei schön bei dir zu Hause. Die muss mir nicht erzählen, was ich zu tun oder was ich zu lassen habe. Nee. Ich kann selber für mich sorgen und ich entscheide, wann ich staubsaug und wann ich den Müll rausbringe. Das ist ganz alleine meine Sache. Die soll man da bleiben, wo, ne, du weißt schon. Und überhaupt, das geht meine Schwester gar nichts an. Ich nehme ab, wenn ich abnehmen will. Und ihr sollt mich jetzt in Ruhe lassen. Ich habe da jetzt keine Lust mehr zu. Und nun seh zu, dass du dahin grenzt, wo der Mauermann das Loch gelassen hat, aber zack, zack.
0: Ja, Onkel Holly, jetzt bist wieder sauer, ne? Aber lass mal, ich lass dir das Gummiband mal hier, vielleicht hilft das ja denn doch. Du kannst ja das mal am Bauch schnallen, vielleicht hilft das ja ein bisschen, ne? Und dann kannst du vielleicht weniger essen und dann kannst du damit schon mal anfangen. Aber ich frag das doch die Mama und dann kommt die immer vorbei und erzählt dir denn, wo der Mauermann das Loch gehasen hat. Aber lass mal, tschüss, Onkel Holly, ich geh denn jetzt mal nach Hause, ne?
1: Gott sei Dank geht der Kerl endlich nach Hause. Mein Gott, jetzt erstmal ein schönes Bier. Meine Schwester kommt vorbei. Ich glaube, das geht los.
0: Onkel Holly, ich gehe denn mal nach Hause.
1: Das wird aber auch Zeit.
0: Was hast du gesagt, Onkel Holly?
1: Nichts. Hau mal ab, du Klugscheißer. Tschüss.
0: Okay. Bis morgen, Onkel Holly.
1: Muss aber nicht wirklich sein, Fide, dass du morgen schon wieder angeschissen kommst.
0: Onkel Holly, du musst den Leuten noch sagen, dass sie eine Bewertung oder Rezession auf ihrer bevorzugten Podcast-Plattform hinterlassen möchten.
1: Nee, brauche ich nicht. Das hast du ja schon gemacht, du Klugscheißer.
0: Na, Dämmern, tschüss, ihr lieben HörerInnen. Fiete und der Olle Griesgam wünschen euch noch einen schönen Tag. Wir hören uns dann bei der nächsten Episode. Tschüss.

Nächste Woche dann Folge 2 von Holle, Holly und Fiete. Ja, genau. Ja, weiter geht's jetzt hier mit die Punkies und Bennevue. Und danach Rolf Zukowski, Oma liebt Opapa. Ja, genau. Und Ise Glücklich kommt mit Schnie, Schnall, Schnappi, Schnappi, Schnappi, Schnapp. Genau.

0: Sendung geht's hier weiter mit den Metallkinder. Wir lieben die Stürme. Und danach Fanta 4 und Kids. So SOS, wir schlagen Alarm. Genau. Hier und jetzt kommt noch Tommy Pieper alias Alf. Hallo Alf, hier ist Ronda.
1: Genau.

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nun geht's hier weiter mit Minions Banana. Ja, und danach geht's dann weiter mit Simone Sommerland und die Kita-Frösche. Ich habe einen kleinen Papagei. Ja, und dann kommt noch Gummibär, The Gummibär mit Nuki Nuki. Und danach melde ich mich natürlich wieder, weil dann gehen 2 Stunden Kindermusik mit eurer Hani auch schon wieder zu Ende. So schnell vergehen 2 Stunden und das hat mir sehr viel Spaß gemacht. Aber dazu gleich noch mehr.

Einen wunderschönen Dienstagabend wünsche ich euch an. Hier ist sie wieder, eure Anne. Ich grüße alle ganz recht herzlich jetzt zu meiner Vertretungssendung.

0: Den Anfang macht Bruno Terry, der alte Cowboy, verkauft sein letztes Herz.
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0: Und willkommen aus dem Soundtrack-Studio in Köln zu einem neuen Soundtrack extra. Das sagt Ihnen und euch Ihr Robert Rosbach. Dieses Soundtrack extra steht unter dem Motto One Hit Wonders. Genau, wir spielen in den nächsten 2 Stunden Titel von Künstlern und Gruppen, die im Laufe ihrer Karriere nur einen Hit landen konnten. In der ersten Stunde spielen wir One Hit Wonders der 1960er und 70er Jahre und in der zweiten Stunde dann One Hit Wonders der 1980er und 90er Jahre. Dann schauen wir mal, welche Künstler in der ersten Stunde auf unserer Playlist stehen. Wir finden da Namen wie Zagger and Evans, Steam, The Crazy World of Arthur Brown, David Dundas, Keith West, Long Tall Ernie and the Shakers, First Class und viele andere. Und ich sage wie immer nur eins, gute Unterhaltung.
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0: Dann beginnen wir das Programm mit einem One-Hit-Wonder aus dem Jahre 1967. Die Band hieß John Fred and his Playboy Band und die hatten nur diesen einen Hit. Der war aber ein Nummer-1-Hit in vielen Ländern, unter anderem in der Bundesrepublik. Hier ist Judy in Disguise with Glasses und der klingt so. Judy.

Ein One-Hit-One aus dem Jahre 1967 aus den USA, John Fred and his Playboy Band und Judy in Disguise with Glasses. Fußball, Stadien, Hymnen in den 2000er Jahren sind Titel wie Major Tom völlig losgelöst von Peter Schilling. Aber Ende der 60er Jahre klang das noch ganz anders in den Stadien. Hier ist die Stadienhymne 1969. Steam und Na Na, Hey Hey, Kiss Him Goodbye.

0: Die Fußballstadienhymne des Jahres 1969 aus den USA. Ein One-Hit-Wonder, Steam und na na na, hey hey, kiss him goodbye.
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0: Und dieses Soundtrack extra heißt Soundtrack One-Hit-Wonders der Jahre 1960 bis 1999. Jetzt ein weiteres One-Hit-Wonder aus dem Jahre 1969. Und das war der Skandalhit des Jahres. Der Titel wurde auf vielen Radiostationen nicht gespielt. Hier sind Jane Birkin und Serge Gainsbourg. Und ihr Titel natürlich ein One-Hit-Wonder. Je t'aime, one au plus.
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Das war Musik von der britischen Psychedelic Rockband The Crazy World of Arthur Brown, kreiert um Arthur Brown. Und das war auch ihr einziger kommerzieller Hit 1968, ein Hit Nummer 3 in Deutschland, Fire. Jetzt kommen wir zu Musik von Barry McGuire. Sein Titel Eve of Destruction, zu Deutsch Vorabend des Weltunterganges, ist sein größter Hit aus dem Jahre 1965. Ein Protestsong gegen den Krieg. Er hatte viel Radioboykott, wurde aber trotzdem ein Hit Nummer 1 in den USA. Hier ist Barry McGuire und Eve of Destruction.

dieser Titel in the year 2525 wird gelegentlich auch Exordium Terminus genannt. Er wurde 1969 vom US-Duo Sager and Evans veröffentlicht. Dieser apokalyptische Folk-Rock-Song über die Beziehung des Menschen zur Erde und zur Technik war ein Million-Seller, aber nur ein One-Hit-Wonder für Sager and Evans. In unseren One-Hit-Wonders der 60er Jahre haben wir hier einen Auszug aus einer nicht veröffentlichten Teenager-Oper. Excerpt from a Teenage Opera war 1967 ein Hit für Keith West.

Dieser Titel, Excerpt from a Teenage Opera, ist auch bekannt unter dem Titel Rosa Jack. Ein One-Hit-Wonder, 1967 für Keith West. Hier ist noch ein letztes One-Hit-Wonder aus den 60er Jahren. Hier ist die Hymne der Flower-Power-Bewegung der 60er Jahre, Scott McKenzie und San Francisco.

0: San Francisco. Be sure to wear some flowers in your hair. 1967, der einzige Welthit für Scott McKenzie.
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0: Hallo nochmal zu unserem heutigen Soundtrack Extra. One Hit Wonders, der 1960er bis 90er Jahre. Wir kommen jetzt in die 70er Jahre. 1974, ihr einziger Hit. Hier sind First Class und Beach Baby.

First Class und ihr Hit Beach Baby 1974. Und im Text geht es nicht um eine Sommerliebe, sondern um die zerbrochene Freundschaft zweier Highschool-Studenten im Los Angeles der 50er Jahre. Jetzt kommen wir zu Lord David Paul Nicholas Dundas, geboren am 2. Juni 1945 in Oxford in England. Er ist ein britischer Komponist, Popmusiker, Sänger und Schauspieler. David Dundas wurde als zweiter Sohn von Lawrence Dundas, dritte Marquis of Zetland, geboren. Als Sohn eines Marquis führt man seit 1961 die Höflichkeitsanrede Lord. Seinen größten Hit verdankt er einer Jeans-Werbung im Fernsehen. Hier ist David Dundas und

0: David Dundas hatte im Laufe seiner Karriere zwar noch einige kleinere Hits, aber das war sein größter Hit, ein Welthit 1976. David und Gene Sohn.
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0: Das war Musik von der niederländischen Rock'n'Roll-Band Long Tall Early and the Shakers aus Arnhem. Ihren größten Hit hatten sie 1977 mit diesem Rock'n'Roll-Medley Do You Remember?
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1: This is Promises von California.
0: Und hier ist ihr größter und einziger Hit aus dem Jahre 1978, Baby, It's You.

0: Das ist der englische Rockgitarrist Chris Spedding. Der hat bei vielen Studioarbeiten mitgewirkt für namhafte Künstler wie Roxy Music, Elton John oder auch Marianne Faithfull. 1975 hatte er diesen Solo-Hit Motorbiking. Jetzt gibt es Caribbean Feeling bei einem Sommerhit aus dem Jahre 1975. Eine Hit Nummer 1 im UK, eine Nummer 8 erreichte der Titel in der Bundesrepublik. Typically tropical, wir erinnern an Barbados.
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0: Das Original 1975, die Band Typically Tropical, bei Nummer 1 Hit Barbados. Ein Remake gab es davon im Jahre 1999 von den Vega Boys. Und da hieß es dann, we are going to Ibiza.
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0: Wir spielen heute die One-Hit-Wonders der 1960er bis 1990er Jahre. Und jetzt ein letztes One-Hit-Wonder aus dem Jahre 1990.

0: 174. Hier ist Sunny, ihr einziger Hit. Hier ist Doctor's Orders.
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In den USA war Doctor's Orders ein Hit für Carol Douglas. In Europa für die Britin Sunny. Doctor's Orders war Sunnys einziger Hit 1974. Soundtrack. Wir sind am Ende der ersten Stunde unseres heutigen Soundtrack-Extras. One-Hit-Wonders der 1960er bis 90er Jahre. In ein paar Minuten sind wir zurück und dann geht es um One-Hit-Wonders der 1980er und 90er Jahre. Bis gleich.

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1: Und damit hallo und willkommen zur zweiten Stunde unseres heutigen Soundtrack-Extras Soundtrack One-Hit Wonders. In dieser Stunde spielen wir One-Hit Wonders der 1980er und 90er Jahre. Auf der Playlist stehen jetzt Künstler wie Champagne, Quarterflash, Meredith Brooks, die New Radicals, Taco, Matthew Wilder und viele andere. Tja, und ich sage weiterhin gute Unterhaltung. Robert Rosbach, another hour of music. Dann beginnen wir mal die One-Hit-Wonders der 80er Jahre mit diesem Titel aus der Kategorie Italo-Disco-Music. Veröffentlicht wurde der Titel im April 1985, wurde dann ein Sommerhit, ein Euro-Hit und auch ein Hit in den USA. Nummer 13, höchste Platzierung für diesen Titel in den Billboard Hot 100. Hier kommt er, das One-Hit-Wonder, Baltimora, der Tarzan-Boy.

einer der größten Hits des Jahres 1985. Das One-Hit-Wonder von Baltimora, der Tarzan-Boy. Hier ist der einzige Hit der US-Rockband Waterflash, geschrieben von ihrem Gitarristen Marv Ross, blieb es ihr einziger großer Hit 1981. Hier ist Hanma.

0: eine der großen Rock-Hymnen der 80er Jahre von Quarterflash. Ihr One-Hit-Wonder, Harden My Heart.
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0: Wir spielen heute die One-Hit-Wonders aus 4 Jahrzehnten. Matthew Wilder heißt eigentlich Matthew Weiner. 1953 in New York geboren. Sein größter Hit 1963.

Obwohl Matthew Wilder nie mehr einen so großen Hit landen konnte wie Break My Strike, blieb er der Musikszene treu. Er wurde ein riesig großer, erfolgreicher Songwriter und hat Hits unter anderem geschrieben für No Doubt oder auch Christina Aguilera. Am Valentinstag 1981 wurde dieser Titel veröffentlicht. Es blieb der einzig große Hit für die R&B-Formation Champagne. How about us?

0: 1981, der Rhythm and Blues Hit des Jahres, Champagne, ein Welthit, How About Us?
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0: Taco Ockersee wurde 1955 in Indonesien geboren, lebt aber jetzt in den Niederlanden. Hier ist sein größter Hit. 1982, Taco, Putting on the Ritz.

einer der angesagtesten Tanzhits des Jahres 1986. Aus den USA, Stacy Q hieß die Dame, ihr einziger Hit Two of Hearts. Der Kinoblockbuster des Jahres 1986 hieß Top Gun mit Tom Cruise. Die Filmmusik, das Liebesthema aus Top Gun, kam von der kalifornischen Band Berlin. Hier ist ihr Mega-Hit Take My Breath Away.

Der Titel Take My Breath Away wurde übrigens vom Tiroler Giorgio Moroder geschrieben und der erhielt 1987 sowohl einen Oscar als auch einen Golden Globe in der Kategorie Bester Song des Jahres. Soundtrack. Wir haben ein letztes One-Hit-Wonder aus den 80er Jahren. Musik aus Kanada diesmal. Die junge Dame hieß Alana Miles. Ihr Titel Black Velvet, zu Deutsch Schwarzer Samt, war ihr größter Hit. Und das war ihr Hit 1989.

0: Musik von Alana Miles. Die kam aus Kanada. Und ihr Hit 1989. Ihr einziger Hit, Black Velvet.
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0: Und willkommen zurück zu den letzten 30 Minuten des heutigen Soundtrack Extras One Hit Wonders aus 4 Jahrzehnten. In den letzten 30 Minuten gibt es die One-Hit-Wonders der 90er Jahre. Die New Radicals waren eine US-amerikanische Rockband um ihren Frontmann Greg Alexander. Hier ist ihr größter Hit 1999, You Get What You Give.

Der Soundtrack spielt One Hit Wonders aus 4 Jahrzehnten. Das war 1999. New Radicals, You Get What You Give. 1997 war das der einzige Rockhit für Meredith Brooks. Hier ist Bitch.

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1: Und in unseren One-Hit-Wonders geht's jetzt ins Jahr 1996. Hier ist eine Band aus Neuseeland. Ein Welthit für OMC und ihr Titel How.

US-amerikanische Indie-Pop-Band Sixpence None the Richer gründete sich zwar bereits 1992, ihren Welthit landeten sie aber erst 1998. Hier ist Kiss Me.

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1: Und das heißt heute One Hit Wonders aus 4 Jahrzehnten. Wir sind mitten in den 90er Jahren. Crush, das heißt so viel wie Schwärmerei. Und das war der einzige Großhit für Jennifer Page. Hier ist Crush.

0: Der einzige Hit für Teenie-Star Jennifer Page. 1998, Crush.
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1: Tja, unser letztes One-Hit-Wonder kommt aus München, kommt von Lou Bega. Sein Welthit 99 Mambo Number.

Von den Tantiemen kann Lou Bega heute noch gut leben. Das war sein Welthit 1999, Mambo Number 5. Robert Rosbach sagt jetzt auf Wiederhören, denn das war's dann für heute. Das war unser heutiges Soundtrack-Extra. Soundtrack One Hit Wonders der 1960er bis 1990er Jahre. Ich hoffe, die Musikauswahl hat gefallen und sage jetzt wie üblich auf Wiederhören hier aus dem Soundtrack-Studio in Köln als ihr und euer Robert Rosbach. Bye, bye!

wunderschönen guten Tag allerseits. Hier ist sie, eure Hani mit dem Musiktreff. Jetzt 2 Stunden lang gute Musik für euch mit, hab einiges mitgebracht, für jeden was dabei. Schauen wir mal.

vielleicht machen wir den Anfang mit DJ Happy Phoebus Fit Jasmin mit Phoenix. Danach To Unlimit mit No One. Und Angelique kommt mit Dir Fleisch.

Now we heard schon Backstreet Boys, Everybody, ja genau. Und danach kommt die Werbung, genau. Und dann Chris Elbers mit Halleluja, genau. Und Fear the Coos kommt dann danach mit Stand by Me.

weiter geht's jetzt hier mit DJ Fosco, Fosco mit Mein Stern. Und danach Bass Bambas mit Move to the Rhythm. Ja, genau. Und Manuel Spitzer kommt mit Kalter Engel.

Macht die Amigo stark für dich. Und dann wird's rockig danach. Und zwar AC/DC mit Thunderstruck.

Und ihr hört schon, sie Schwabian Beatzen und die Lollies mit Mississippi. Ja, danach Mike Bauhaus mit Jolene und Boyzone mit No Matter What kommt danach.

Und ihr hört schon Andrea Berg, Ja, ich will. Und danach Sweet, The Ballroom Blitz. Und danach habe ich dann die Helene Fischer mit Atemlos durch die Nacht.

ihr hört jetzt Britza mit Like Ice in the Sunshine. Danach habe ich einen Musikwunsch von den Robin vom Radio Clan. Er hat sich gewünscht Lemony Licht in mir mit Bucket List und er grüßt damit alle.

war der Wunsch von unserem Robin. Ja, und jetzt geht's hier weiter mit Hanna Haller. SOS, hier spricht deine Frau. Und danach Dr. Motte und Wespi mit Sunshine und Peter Maffay mit Josie.

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Howard Carpenter und Royal Philharmonic Orchester mit Ti Amo. Jetzt hört ihr Alexia mit Ulalalala und danach Matthias Reim mit Ich liebe dich. Und Celine Dion kommt mit Because You Loved Me.

Radio klar, nicht wundern, der Robin ist noch nicht drauf, aber ab 16 Uhr wird er raufkommen, genau, und dann wird laut, genau, ja, wir haben uns da doch irgendwie überschnitten, aber wir haben uns geeinigt und daher ist der Robin dann um 16 Uhr dran.

Ja, ich war gerade etwas versunken. Jetzt geht's hier weiter mit Mike Leon Gosch und Sterne. Und danach Krambares mit Zombie. Und danach gibt's dann noch Christian Anders, Es fährt ein Zug noch nirgendwo. Und danach melde ich mich dann auch wieder, weil dann sind meine 2 Stunden Musiktreff wieder vorbei.

meine Lieben, ich sage mal ein ganz liebes Dankeschön fürs Zuhören, fürs Mitmachen, wie auch immer. Ich bedanke mich mal beim Robin, bei Radio Clan, besser gesagt, ja, bei Radio Clan, bei den Robin, dass ich die Sendung noch zu Ende machen durfte. Wünsche Ihnen natürlich gleich SFS und sage mal einen schönen Montag. Noch für euch alle und sage mal bye bye, tschüss und auf Wiedersehen. Bis zum nächsten Mal, wenn es wieder heißt Musiktreff mit Hanni oder Party mit Hanni oder Kindermucke mit Hanni. Ja, genau. Ich wünsche euch einen schönen Tag.

und kommt gut in die Woche. Ich sage mal bye-bye, tschüss und auf Wiedersehen. Danke fürs Zuhören, fürs Mitmachen.

Taxi Robin für euch. Ja, was habe ich heute für euch mitgebracht? Ich habe mitgebracht Mystisch von Odin und so weiter, ja. Aber ich habe erstmal einen schönen Dank an die Hanni. Wir haben uns abgesprochen und gehe mal eine Stunde später auf Sendung. Das muss so sein, mal. Ich finde das klasse, dass man sich mit DJs mal kurz absprechen kann. Und wie gesagt, sie stand drin und ja, ich hatte das Recht, aber ich habe gesagt, Ende weiter. Dadurch konnte ich mein Ehrenamt bisschen ausführen noch und wie gesagt Telefonate führen. Ich bedanke mich, Hanni, ganz doll bei dir. Und ist alles gut. Keine Sorge, ich bin für euch da.

0: Ja, hier ist Nothammer Heart of the Not.
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0: Oh, Entschuldigung, ich hab mich verschaut, das war Frei Rahmenschild, ihr alten Wetterrufen.

Ja, heute wird es noch ein bisschen nordisch. Wie gesagt, nächste Woche gehe ich erstmal 2 Wochen in Urlaub. Aber jetzt kommt nochmal Nordhammer Beat of the North und danach kommt Rabengold, Herr der Raben.

Ja, ich weiß nicht, wie der Titel da reingekommen ist. Jetzt kommt Stor, der Schlag des Donners. Erhüter von Mai Gott.

Ja, jetzt haben wir Velantris Northam Lights. Ja, ich hoffe, es gefällt euch. Kommt rein in unseren Chat, iRadio Clan, und da könnt ihr euch was wünschen. Ich fänd's nett.

Ja, liebe Hörer, jetzt habe ich Vikings Harling, Ruf nach Seen. Ah, wie heißt das schnell? Ruf die Sehenden heran. Und wie gesagt, es wäre schön, wenn ihr bei uns in Chat kommt. Gebt mir mal ein Feedback. Ich weiß nicht, es ist immer schwer, es alleine zu machen und die Playlist aufzustellen oder irgendwas. Es wäre schön, wenn man von euch mal eine Reaktion.

Ja, liebe Hörer, jetzt habe ich Ravin Loki und Loki ist der Bruder von Thor. Ja, das ist nicht der Schönere. Naja, ich hoffe, es gefällt euch.

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Das war die Werbung für unseren Sender und die brauchen wir, damit wir weiter senden können. Es kommt Ragan Born, Odin, Evan Geens. Ich wünsche euch viel Spaß.

Ja, ich begrüße neu im Chat Sandy in Schulde. Und da ist dann alles drin. Funky, Anna, Hanni, entschuldige bitte. Robin, ja, das bin ich. Und Uwe, viel Spaß.

Also ich kann euch bloß bitten, kommt hier rein ins Chat von Radio Clan. Ihr könnt das Programm mitbestimmen. Ich bin für euch da. Das ist einfacher, als wenn ich alles zusammenstellen muss.

Jo, jetzt habe ich Flutwind, ruft der Kötter. Nachkommt. Uwe, das spreche ich nicht aus, das kann ich nicht. Aber ihr werdet es schon hören. Gängerhymne.

Ah, liebe Leute, das ist meine 8. Sendung. Ich suche immer noch meinen Platz, wo ich hingehöre, wo ihr alle mitmacht. Aber es ist schwer. Mal sehen, was ich nächste Woche mache. Beziehungsweise, wenn ich aus dem Urlaub komme.

Ja, kommt rein hier bei Radio Clan und meldet euch. Ihr sagt, ich kann auch Gemischte spielen. Das ist alles. Ich kann Hardrock spielen. Ich habe, wie gesagt, auch Dark. Aber wie gesagt, es ist nicht immer einfach, alles zusammenzustellen ohne eure Hilfe.

Ja, das war Werbung nochmal in eigener Sache. Hier kommt Jan Bolt, Nordic Paradies.

0: hier kommt der schwarze Mensch, die Insel der Sirenen.
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Ja, jetzt habe ich Nordhammer Fury. Wie gesagt, ihr könnt das Programm mitbestimmen. Kommt rein im Radio Clan. Es ist einfacher. Ich hoffe, es gefällt euch. Ja, es ist nicht immer einfach.

0: Wie gesagt, das ist die 8. Sendung. Bis jetzt habe ich hoffentlich keinen Titel wiederholt. Und jetzt kommt Fresh Big, Tochter des Nordens, düsterer Wikinger-Rock-Song über Valhalla.
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1: Jo, ich hab noch eine halbe Stunde. Eine Viertelstunde, entschuldigt bitte. Und jetzt kommt Soundfire Sound. Und Odin ruft. Und danach, mal sehen, was ich noch reinlege.

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Ja, das war Werbung in einer Sache. Wie gesagt, jetzt kommt Sound, Fire Sound. Odin ruft und danach kommt Gutwind, der schwarze Rabe.

Ja, das ist jetzt mein letzter Titel. Ihr sagt, nicht leicht immer Playliste zusammenzustellen. Inche wäre mir lieber. Und wie gesagt, ich verabschiede mich erstmal 2 Wochen. Aber ich komme wieder und da kann's sehen, was ich da mache. Es kann nach Schottland gehen, es kann nach Irland gehen. Ich weiß es nicht, was ich da bringe.

Jedenfalls bedanke ich mich bei euch, liebe Hörer, dass ihr alle so fleißig zugehört habt. Und wie gesagt, kommt mal rein, macht mal eine Mitteilung. Es ist nicht immer einfach, alleine hier zu stehen und alles zusammenzustellen. Ich wünsche euch viel Spaß. Am nächsten DJ. Und ich sage euch, bye bye, alles Gute, euer Robin.

0: einen wunderschönen Dienstagabend wünsche ich euch allen hier. Ich begrüße hier mal den Micha, Honda-Fan, Huhu Steffi, Motorbienchen.
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0: Dann begrüße ich hier auch den Svenny, Chris, Campino, ja, die Erna und Funky und alle, die sonst so hier zuhören.
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1: Jetzt lasse ich mal den Adler wieder fliegen. Mal wieder für die Schnecke. Fantasy, der Adler.

und hier die Bengel mit Klingeling, Bim Bam, Lampe an. Noch ein anderes Weihnachtslied, was eigentlich kein Weihnachtslied ist.

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1: Das kann ja nicht sein.
2: Der Svenny, der sich Anziehgewand mit Lampen an.

0: geht's hier weiter mit Ingo ohne Flamingo. Ingo ohne Flamingo Hitmix.
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1: Ich war ja liebsten Eis am Stiel. Ich habe immer noch gesetzt.
2: Jetzt kommt hier Zarinai und Sibylle Rauch. Eis am Stiel.
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1: Jetzt geht's hier weiter mit Anissa an den Brüsten von Barbara.

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1: Heute geht's mit Tina Colada und PP mit Anna Marie.

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1: Ja, hallo! Herzlich willkommen zur Party Time am Montagabend mit eurer Sandri!
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Ich begrüße natürlich auch die Soundhouse-Radio-Hörer und die im Radio-Clan. Ich habe euch schöne neue Lieder mitgebracht. Ihr könnt gespannt sein.

0: Hamšík, der rechte Läufer der Ungarn, am Ball. Er hat den Ball verloren diesmal gegen Schäfer. Schäfer da innen geflankt, Kopfball abgewehrt, aus dem Hintergrund müsste Rahn schießen. Rahn schießt, Tor!
1: Ja, ich sage mal die ersten drei Lieder an. Crash Test Dummies mit genau. Dann Daisy Dua mit Straße der Vergangenheit. Dann Culture Club, Do You Really Want to Hurt Me? Viel Spaß!

Ja, als nächstes haben wir Dalia Lavi, Oh, wann kommst du? Dann Too Unlimited, No Limit. Dann Andrea Berg mit Das hat die Welt noch nie gesehen. Ja, was hat die Welt noch nie gesehen? Das will ich gerne mal wissen.

Ja, als nächstes haben wir Albano und Romina Power mit Felicita. Dann Andrea Berg, das kann kein Zufall sein. Ja, dann haben wir nochmal Andrea Berg mit Albano. Mit Charasan.

Ja, Andrea Berg sagt, davon geht die Welt nicht unter. Dann Atomic Kitten, Anthony Flam. Dann Chris Roberts, ein Mädchen nach Mars. Viel Spaß!

ja, als nächstes kommt ein Lied für die Honey von Captain Jack. Aiko, Aiko. Viel Spaß, Honey.

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1: Ja, nun hört ihr schon, oder Hanni, jetzt hörst du schon von Dana Wenner mit Ich liebe dich. Hanni, mein Schatz, ich liebe dich über alles auf der Welt. Das ist nur für dich.

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1: Klaus-Dieter hat Husten.
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1: Ja, nun hört ihr, Tarzan ist wieder da. Von Willem. Dann David Hasselhoff mit Crazy for You. Dann Wickfield, Sexy Eyes. Viel Spaß. Und ich habe auch Spaß für euch zu senden. Auf jeden Fall.

Ja, als nächstes Abba, Andante, Andante. Dann unheilig, ich würde dich gern besuchen. Die Prinzen, Bombe. Viel Spaß.

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0: Ja, die Muppets und die Snowsnoots sagen Manna Manna. Queen mit Don't Stop Me Now. Dann Peter Schilling mit Terra Titanic. Viel Spaß.
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Ja, als nächstes haben wir Boney M. mit Daddy Cool. Dann Spice Girls mit Become. Dann haben wir nochmal Andrea Berg mit Viel zu schön, um wahr zu sein.

Ja, Bonnie M. sagt und singt Hori Hori, it's holiday. Dann Albanum, Rina Power, Arrivederci, Abahia. Nein, das ist doch nicht mein Audio. Es kommt noch Christina Stürmer mit Nie genug. Und danach kommt mein Outro.

Ja, ihr hört mein Outro. Das waren 2 Stunden super tolle Musik, die ich für euch gemacht habe. Ich hoffe, es hat euch gefallen, die Zuhörer im Radio Clan und Soundhouse Radio. Mir hat's auf jeden Fall Spaß gemacht.

ich wünsche euch auf jeden Fall noch einen schönen Abend, eine gute Nacht später und ich sag mal tschüss, bis zum nächsten Mal, bis nächste Woche Montag, auf Wiedersehen und gute Nacht.

Ja, als nächstes haben wir Andrea Berg mit Gefühle haben Schweigepflicht. Und da ich Andrea Berg ja so mag, kommt das Lied Das kann kein Zufall sein danach. Genau. Dann Anastasia mit Best Days.

0: Ja, als nächstes haben wir Aqua mit Barbie Girl, dann Anna-Maria Zimmermann mit 100.000 leuchtenden Sterne, dann Baccarat mit Yes Sir, I Can Boogie.
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Ja, als nächstes Bernhard Brink mit Frei und Abgebrannt. Dann Bonnie M. mit Belfast. Dann Buddy ab in den Süden. Ich entschuldige mich nochmal wegen eben, dass mal Intro gekommen ist. Ja, da bin ich wohl auf den falschen Knopf gekommen. Kommt ja mal vor. Entschuldigung.

Ja, als nächstes Celine Dion mit I'm I Leave. Dann Christina Stürmer, Engel fliegen einsam. Und Chris Roberts sagt, ich bin verliebt in die Liebe.

Ja, als nächstes kommt Crazy Frog mit I like to move it, move it. I like to move it, move it. Oh je. Yeah. Viel Spaß und dann melde ich mich wieder.

0: Ja, ihr hört jetzt Coolio mit Gangsters Paradise. Dann Daniel, eine neue Liebe ist wie ein neues Leben.
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0: Dann Christian Wunderlich in Heaven.
2: Nee.

Ja, als nächstes singt Connie Francis Tammy. Dann David Hasselhoff mit Close to Heaven. Dann Crucified mit Army of Lovers. Viel Spaß!

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1: Ja, als nächstes hört ihr ABBA mit Andante, Andante. Dann Celtic Woman, Amazing Grace. Dann Stereo Act, Feet Flippers, Lotusblume.

Und heute moderiert von eurem Set aus dem Sandy Studio Peine. Jetzt geht es los, seid ihr bereit? Reinkommen, lachen und Spaß haben! 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

Ja, und natürlich hier bei uns im Chat begrüße ich auch unseren Funky. Die Anne, ja, Duppi. Ja, was soll ich da noch zu sagen, ne?

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Ja, und ich sag mal, ja, womit fange ich an? Natürlich mit Musik. Ja, ich hab hier Aber Chiquita, hier aus 2026. Ganz neu, viel Spaß.

Ja, sorry vergessen. Ja, natürlich. Forever Young. Ja. Paul Bocker. Nee, Anna Bocker. Viel Spaß. Okay, und, ne? Genau.

Ja, nun, sorry, ich krabbel immer wieder quer durch meine Plattenkiste, aber kreuz und quer. Ja, den Alexander Eder habe ich jetzt hier für euch. Für diesen Moment. Auf geht's.

Ja, ihr merkt schon, ne? Ja, der Wirte hat heute gute Laune, der macht heute mit hier. Ja, und was habe ich jetzt hier? Den Alice Cooper und Polten. Viel Spaß!

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Ja, das ist heute meine Plattenkiste, mal querbeet, mal das, ja. Ja, jetzt sind wir mal ein bisschen französisch geworden, ja, Alizée habe ich jetzt hier mal drin. Ne? Ei, Marie-Emile, viel Spaß!

Yo, they are DJ Ilham. All day, all night. So, und im Anschluss habe ich jetzt für euch die Lira Fit. Born to be alive. Auf geht's.

Ja, meine Freundin sagt immer zu mir, das heißt geboren, um zu leben. Na dann, auf geht's, viel Spaß.

Muss ich noch viel sagen? Nee, ich glaube nicht, wa? Ja, natürlich, einfach will Cold Like a Melody. Genau. Würde Anni jetzt sagen.

Wir starten hier auch gleich mit Platz 30, DJ Headspeed und Rex Gildo mit ihrem Titel Fiesta Mexicana. Ja, DJ Headspeed verbindet klassische deutsche Schlager mit modernen Dance- und Clubbeats. Für diesen Titel trifft das Projekt musikalisch auf eine echte Schlagerlegende. Rex Gildo gehörte über Jahrzehnte zu den bekanntesten deutschen Unterhaltssängern. Mit Fiesta Mexicana bekommt er einer seiner größten klassischer und modernsten Anstrich. Ja, wie gesagt, Platz 30, DJ Headspeed und Rex Gildo mit Fiesta Mexicana.

Fiesta Mexicana. Ja, ihr hört es, Platz 29, Luna und Pazzo mit Felicidad. Luna gehörte seit Ende der 1990er Jahre zu den bekannten Stimmen der europäischen Dance- und Sommermusik. Die Sängerin wurde unter anderem mit sommerlichen Latein-Pop-Hits bekannt. Zusammen mit Pazzo verbindet sie hier wieder Urlaubsgefühl mit modernen Partybeats. Ja, ihr hört Platz 29, Luna und Pazzo mit Felicidad. Ab geht es hier!

0: Platz 28.
1: Ja, Platz 28, Kerstin Ott mit ihrem Titel Rosalinda. Ja, Kerstin Ott gelang mit Die immer lacht der größten Durchbruch. Seitdem gehört sie mit ihrer unverwechselbaren Stimme und ihren oft sehr persönlichen Liedern zu den festen Größten des deutschen Schlagers und Pops. Ja, hier ist sie, Kerstin Ott. Mit ihrem Titel Rosalinda, ja, Platz 28.

Weiter geht es hier auch gleich mit Platz 26. Beziehungsweise

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1: Zum letzten Mal im Dezember und zum letzten Mal in diesem Jahr. Das Sound Nugget Album des Monats. Mit Liebesliedern von David Coverdale und seiner Band Whitesnake. Love Songs. Und kein Grund zum Weinen. Im nächsten Jahr gibt's neue Alben des Monats. Hier der Titel: Too Many Tears, Whitesnake.

später noch ein Titel. Aus dem Album des Monats Dezember von Whitesnakes Love Songs. Hier kommt was über einen Stern. Passt da irgendwie zur Weihnachtszeit. Joe Egan und Jerry Rafferty. Zusammen nannten sie sich Steelers Wheel Stars. So

Ein Titel aus der Rubrik Lang vergessen. Steelers Wheel und Star. Und was kurz vor Weihnachten ist. Hier noch ein Stern. Ein strahlender Stern. Ein brightest Star. Lily Hyatt präsentiert uns den.

Was passt außer Sternen zur Weihnachtszeit? Ganz klar, Glocken. Und hier kommen ein paar weihnachtliche Flötentöne. Von Ian Anderson und Jethro Tull. Wing Out. Solstice, the Bells.

einer der Christmas-Songs, die wirklich schön gemacht sind und die man nicht ständig in der Adventszeit um die Ohren gehauen bekommt. Jethro Tull, Wing Out, A Solstice, The Bells. Übrigens ist dieser Song im Jahr 1977 erstmalig im Februar erschienen, auf der LP Songs from the Wood. 1977, da war auch Alice Cooper schon erfolgreich. Und von dem gibt es auch was Neues. Our Love Will Change the World.

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1: Aus dem Jahr 1970, Arjen Taylor, Indiana Wants Me.

In Deutschland war es kein so großer Hit, aber in USA und United Kingdom. Ardeen Taylor, Indiana Wants Me aus dem Jahr 1970, gehört heute zu den vergessenen Songs. Genau wie das hier, was 20 Jahre später kam. Von einem Mann namens Terry Wonert. Calm the Wage.

The Broken Arrows aus Kansas City, Worst of the Rest. Das ist Musik, die man im deutschen Radio wohl sonst kaum hört. Aber hier in den Sound Nuggets. Was man im deutschen Radio im Moment sehr viel hört, das ist Weihnachtsmusik. Manchmal ein bisschen zu viel und immer das Gleiche. Hier in den Sound Nuggets gibt's auch ein bisschen Weihnachtsmusik, die man nicht unbedingt immer und überall hört. Hier sind die Go-Go-Jones. Christmas, don't be late.

Die Go-Go Dolls. Christmas, don't be late. Und auch ich werde nicht zu spät sein, zur zweiten Stunde der Sound Nuggets. Und so lange gibt's noch was von Pink. Pink Floyd. On the Turning Away.

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1: Ja, hallo nochmal. Und die zweite Stunde beginnt mit Aktuellem. Lange haben wir drauf gewartet, auf ihr neues Album. Und es wird nun mit gut einem Jahr Verspätung im Frühjahr erscheinen. The Battle at Garden's Gate heißt das Ganze denn. Und die Rede ist von der Band Greta Van Fleet. Und es gibt bereits zwei Vorveröffentlichungen. Hier ist einer, My Way Soon.

Im nächsten Jahr dann mehr vom neuen Album von Greta Van Fleet, welches übrigens am 16. April erscheinen soll. Noch ein bisschen hin zum April. Noch befinden wir uns im Dezember. Und darauf weist uns Alison Stewart hin.

Alison Stewart, Dezember. Und den Dezember, den verbindet man doch mit dem Winter. Auch wenn der kalendarisch erst am 21. anfängt. Passenderweise hier winterliche Musik von den Rolling Stones. Winter.

Einen wunderschönen Dienstagabend wünsche ich euch allen hier. Ich begrüße hier mal den Micha, Honda-Fan, Huhu Steffi, Motorbienchen. Dann begrüße ich ja auch den Svenny, Chris, Campino, ja, die Erna und Funky und alle, die sonst so hier zuhören.